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Seid mir wieder alle herzlich willkommen zu einer neuen Ausgabe der Sendung Italo Disco is Back. Heute sind wir hineingekommen mit dem Titel Baby Love von Tatjana aus dem Jahre 1987. Ich habe heute einige Vinyls eingepackt aus den Klassiker Italo Hits und da wollte ich auch gleich anfangen, um gar nicht viel Zeit zu verschwenden, denn ja, Musik ist ja das Wichtigste in dieser Ausgabe. Brando haben wir aufliegen mit Rainy Day und hinterher Danny Kite mit Keep On Music.

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1: Wieder ist eine Woche vorübergegangen und nun seid ihr wieder bei der neuesten Ausgabe der Sendung Italo Disco is back. Mit vielen Klassikern, die ich heute mitgebracht habe, die wir hatten ja auch immer wieder gern gehört. Aber natürlich wird es auch in den nächsten Sendungen das ein oder andere neuere geben aus der sogenannten New Italo-Welle. Jetzt geht's weiter mit einem Klassiker Martinelli und Cenerentola, und zwar Cinderella.

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1: Euer Lieblingsradio ist natürlich immer an eurer Seite und wenn ihr das anhabt, dann habt ihr natürlich auch jetzt zum Beispiel die Sendung Italo Disco is back an. Joey Yellow habe ich als Vinyl jetzt aufliegen, Take My Hat, und hinterher Stefano Pulga mit Take My High.

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1: Stefano Pulca war das eben. Take Me High, so heißt es richtig. Ich habe vor uns fälschlicherweise Take My High gesagt. Nein, Take Me High, so heißt der Titel. Wir machen gleich weiter und gehen in den Orient mit dem Orient Express von Whisky. Und danach haben wir dann einen Titel von Tony Paron mit Italian Dream. Ja, der italienische Traum, den haben wir doch hier in dieser Sendung immer mit dabei.

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1: Italo Disco is back. Heute mit Klassikern. Und auch diese erste Stunde werden wir mit zwei Klassikern beenden. Und zwar mit Chuck Hadley und zwar Crazy Family. Und dann haben wir Time mit Shaker Shake. Und das haben wir sogar in einer Dub-Version aufliegen.

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1: Zweite Stunde dieser heutigen Ausgabe von Italo Disco is back. Auflegen haben wir jetzt einen schönen Remix von Ben Liebrand und zwar The Flirts mit Passion. Ja, eine schöne Nummer. Klingt richtig klasse. Schon das Original klingt ja klasse, aber auch der Remix richtig gut. Und hinterher haben wir Mike Marine mit Dancing in the Dark.

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1: Die Klassiker heute hier bei dieser Italo Disco is back Ausgabe auf eurem Lieblingsradio. Mico Mission haben wir mit Tok Tok Tok und Baldi Mora mit Jukebox Boy.

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1: Natürlich haben wir auch heute wieder was Gemixtes am Ende der Sendung. Das haben wir dann gleich. Jetzt haben wir aber erstmal Fancy aufliegen mit Lady O und Radiorama mit Yeti.

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1: Gleich hören wir Italo Remix Teil 1 und Teil 2. Zwei Vinyls habe ich da mitgebracht. Aber bevor wir das hören, gibt's noch mal was Italienisches. Und zwar, italienisch in dem Sinne, dass es ein Italo-Titel ist. Auf Englisch. Und zwar Zay Zay mit Revolution in My Head.

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1: Und damit sind wir am Ende dieser heutigen Ausgabe angekommen. Italo Disco is back, verneigt sich bei seinen Hörern. Und ja, jetzt haben wir zwei Vinyls aufliegen, links und rechts jeweils einmal Italo Remix Volume 1 und Italo Remix Volume 2. Ich bedanke mich fürs Einschalten und fürs Zuhören und wünsche euch noch viel Spaß mit eurem Lieblingssender.

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das hat ja gut angefangen. Die dienstälteste Rockband der Welt. Von 1966 hörten wir The Lords und Have a Drink on Me. Ja, hier ist Gotha Music Extra. Und heute gibt's Songs über Sommer, Sonne und Drinks aller Art. Und dann haben wir auch noch einen.

Tequila. Und den schlucken wir ganz schnell. Und es gibt schöne Sommermusik mit dem Kingston Sound System. Neue Version von Higher Love. Und es singt der Erfinder Steve Winwood.

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2: Tja, trinken nicht vergessen. Sailor bietet an. A Glass of Champagne von 1975, dieser Song.

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Musik, die Laune macht, Musik für den Sommer. Now That We Found Love, im Original 1973, von den OJs aufgenommen, 1978 von der Reggae-Band Third World gecovert und 1991 sehr erfolgreich von Heavy D and the Boys interpretiert. Ja, das haben wir gerade gehört. Zu Hardy Schwetter kommen wir. Ein deutscher Musiker und Schauspieler unter dem Künstlernamen Christian Steffen ist er als Entertainer tätig und lebt in Osnabrück. Er hat Abspannmusik für einige Eberhofer-Krimis gemacht. Habt ihr vielleicht schon mal gehört. Außerdem ist ja mal wieder ein Trinkfällig. Und wenn es nur eine Flasche Bier ist.

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1: Ja, und Bier ist nicht nur für Menschen, auch für Pferde ist der Gästens auf gut sein. Jedenfalls behaupten das Toby Keith und Willie Nelson. Schöner Song, der da heißt Beer for My Horses.

Tubby Keith und Willie Nelson. Und Robert Holmes, eigentlich David Goldstein, ist amerikanisch-britischer Komponist, Liedermacher und Autor. Besonders bekannt ist sein Hit Escape, später mit The Pina Colada Song, untertitelt aus dem Jahr 1979.

Der Song Tennessee Whiskey stammt ursprünglich von den Songwritern Dean Dillon und Linda Hargrove. Chris Stapleton machte ihn mit einer Version ab 2015 einem noch breiteren Publikum bekannt. Wir hörten eine schöne Version von Lauda. Lauda, ein Musikprojekt mit der Sängerin Camilla Vitek. Wunderschöner Song, oder? Jetzt Achtung, aufpassen, twisten am Pool. Kann mit zu viel Whiskey gefährlich sein. Achtung, Rutschgefahr. Dire Straits. Okay.

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Was eine Sommerstimmung. Belilia Mchu ist eine südafrikanische Sängerin und Musicaldarstellerin. In Deutschland wurde sie als Hauptdarstellerin in der Hamburger Produktion des Musicals Der König der Löwen bekannt. So, und jetzt gibt's Musik von Toby Keith. US-amerikanischer Country-Sänger und Schauspieler Get My Drink On. Sind wir wieder beim Drinks. Der Song ist aus dem Album Big Dog Daddy von 2007.

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1: Jetzt hatten wir viel Spaß, viel Drinks. Es ist Zeit zum Chill-Out. Und da gibt es einen schönen Song von Fanta 4. Wir genießen

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Fanta 4. Ach, ich genieße mit. Sehr schöner Song von denen. Und jetzt gibt's Musik von Barry Manilow. Ein bisschen eine andere Version, wie man kennt. Passt ganz gut, denke ich, mit Sommer, Sonne und Drinksendung. Guter Music Extra. Das war dann auch dann Teil 1.

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Ich liebe es, wenn ein Plan aufgeht, wenn Plan A greift, Plan B nicht in Aktion treten muss und wir uns Freitagabend 18 Uhr hier alle glücklich und vereint treffen. Einen wunderschönen guten Abend ins WWW. Ihr lieben Leute, schön, dass ihr da seid. Ich bin die Sabine, die nächsten 4 Stunden für euch hier da.

Sabines Wochenende jeden Freitag von 18 Uhr. Wie, ganze 4 Stunden? Wer will? Wer nicht will, wird oft gezwungen. Und wer vielleicht doch will, der hat Pech gehabt. Ja, es gibt alle Variationen hier jede Woche wieder. Dann, was habe ich da in diesen 4 Stunden da? Wirres Musikzeug zusammengesucht, im Schweiße meines Angesichts. Wirres Zeug, das sie von sich gibt in... Ich habe einen Simultanübersetzer an der Seite. Der Harald Guttner macht es gern für euch auf Bremerisch. Nee, das hat er mir diese Woche angeboten, weil ich ja immer so beschäftigt bin. Hat er gesagt, Sabine, das mit den Übersetzungen übernehme ich in Zukunft. Jetzt habe ich mein Hochdeutsch-Steckerl im Rücken heute nicht ganz so straff drin. Von daher, damit er auch beschäftigt ist.

Ich nehme euch mit in mein persönliches Wochen-Ende. Endlich Wochenende, endlich sind diese 5 Tage um, für mich noch nicht ganz. Ich darf morgen noch einmal, ja. Ihr habt es gut, wir haben es gut, dass wir euch haben, wir Moderatoren, wir Freizeitmoderatoren haben euch an unserer Seite in jeder unserer Sendung und das beflügelt uns, das ist schön. Und ihr habt das Glück, dass ihr eine Wahnsinnsauswahl habt an diesen Radiogeräten, an eurem Handy, an eurem PC, an eurem, ich weiß nicht, wo ihr überall hört. Auf jeden Fall, egal wo ihr hindrückt, das Angebot ist phänomenal. Phänomenal. Da ist für jeden was dabei. Was Trauriges, was Rockiges, was Metallikeres. Ja, auch sämtliche Richtungen. Bei mir ist es bunt gemischt. Glaube ich zumindest. ja, natürlich. Ich würde anregen, dass wir sagen, dreht diese Knöpfe etwas mehr nach rechts, kann losgehen. Ich bin soweit. Schön, dass ihr da seid.

Jetzt hoffe ich, dass ihr es schon ein bisschen laut gemacht gehabt habt, damit die Nachbarn auch wissen, dass es Wochenende ist und dass wir unseren Date haben, unseren wöchentlichen, den lassen wir uns weder nehmen noch schlecht reden. Na, das ist aber laut hier. Wir haben eine Party heute Nacht und ich begrüße ganz herzlich ganz viele neue tolle Leute. Machen wir jetzt dann gleich.

0: Pom, we have a party tonight. Was will ich euch sagen? Ich muss eine kleine Grußrunde starten. Hallo, hier ist Bayern. Du bist so böse. Sächsisch-freie Sendung wünscht er mir. Der Stefan aus Bad Oldesloe, ja. Das wird leicht sein, weil mein Dialekt ist ja bayerisch. Dann sage ich einen herzlichen Dank für die Grüße und Wünsche an den Jörg, an die Laura, Uwe und Susanne sagen Sabinchen. Das müssen wir nochmal besprechen. Jack und Sascha glänzt durch Abwesenheit. Der hat sich vorhin schon entschuldigt. Habe ich gesagt, ich werde den Elternbeirat einrufen. So geht es nicht weiter. Die Bettina ist dabei und da komme ich zu einem ganz tollen Thema. Meine Lieblings-Bettina aus diesem meinem Berlin, gell? Die ist ja eigentlich gerne mal dabei, aber sie hat heute Freunde mitgebracht. Sie hat Freunde mitgebracht aus Oberndorf am Neckar. Freue ich mich, begrüßen zu dürfen den Tommy, die Nadine, dann aus dem anderen Eck die Diana. Hey, ihr vier, das habt ihr richtig toll gemacht. Ich bin eigentlich schon stolz auf euch. Wir besprechen das noch. Dann, wen habe ich da noch? Es gefällt mir wirklich sehr gut. Der Harald im Hintergrund, mein treuer Kompagnon, der an den Stöpseln stöpselt, damit ich um 6 auf Sendung gehen kann. Vielen lieben Dank dir, Harald. Dann hat sich der DJ Raven gemeldet. Hä? Christi? Christi? Der Heiko sitzt auch an den Reglern und hat auch alles gecheckt. Heiko, das hast du toll gemacht. Wirklich. Ich war so aufgeregt. Aber andere Geschichte, was will ich machen? Ah ja, hier irgendwas spielen.
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weiß ich nicht. Setze ich mich an den Computer, tippe diesen Namen ein, drück da drauf und dann hat es mich fast schier vom Stuhl gehauen. Ich sag's euch, es ist ein Künstler. Ein Künstler, Scotty McCreery. Ganze 32 Jahre alt. Ach, so ein junger Hupfer. So ein junges Hüpferlein. Aber eine Stimme. Eine Stimme hat der. Und jetzt verstehen mich die Frauen wahrscheinlich mit dem, was ich jetzt erzähle. Wenn wir uns denken, ich muss das haben. Ich muss das haben. Dann müssen wir das haben. Da gibt es auch kein rechts, kein links und kein vielleicht und schauen wir morgen. Nein, das muss jetzt passieren. Ich habe anderthalb Stunden im Internet gesucht. Gesucht. Und dann endlich für, also nicht ganz günstig, aber noch erträglich günstig einkaufen können. Scotty McCreery habe ich jetzt ein Album erstanden und das erste Lied, als ich da im YouTube den Namen eingegeben hatte, das erste Lied, was mir da von ihm gezeigt oder dargebracht wurde, das kennt ihr alle, dieses Lied, ihr kennt es, es hat sich bei euch eingebrannt. Aber gegen Ende des Liedes, da müsst ihr euch nochmal, also ihr lasst euch jetzt bitte insgesamt auf das Lied ein und gegen Ende des Liedes, da geht ein Grinsen durch mein Gesicht, weil das so ein wahnsinnig toller, schöner Moment ist. Scott McCreery und seine Version von Your Man.

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2: Ist das nicht wirklich richtig schick, richtig toll? Ich sag's euch, wollen wir es uns nochmal anhören, ha? Wollen wir es uns nochmal anhören, weil es so schön war? Nein. Also ich schon, ich habe es mir diese Woche, glaube ich, 12 Mal angehört. Und soll ich euch noch was sagen? Es gibt auch ein Weihnachtsalbum. Also wenn ich meinen Stick mit den Weihnachtsliedern nicht mehr finde, dann spielen wir halt dieses Album da auf und ab und auf und ab. Ja genau. Was machen wir? Ich bin immer noch hier so in diesem Ding. Die Katrin hat gesagt, ob ich etwas von Joe Dassin oder Dassin hätte. Ja, Katrin, hab ich. Da guckst du jetzt wieder, gell? Damit hast du nicht gerechnet.
3: Hallo? Sabine?
4: Ja, ist Mario.

Und dann habe ich spontan entschieden, dass ich noch unbedingt diese Playlist ganz kurzfristig noch mal ein bisschen korrigieren muss, weil ich habe da noch ein Lied fürs. Und manche Menschen da draußen, manche Menschen gibt es ja, die irgendwie der Meinung sind, sie sind die Schöpfer der Weltgeschichte, die Herren der Schöpfung, vor allem die Herren. Sie haben alles Mögliche erfunden und nur sie können es. Nur sie wissen es. Und genau diese Menschen vergreifen sich ja auch ganz oft im Ton, gell? Ganz oft, habe ich mir erzählen lassen. Also. Und wenn es dann solche Menschen einmal selber trifft, ah ja, hält sich das Mitleid meistens in Grenzen. Aber wichtig ist zu erkennen, rechtzeitig zu erkennen, wann man es mit solchen Menschen zu tun hat und dass es dann besser ist, rechtzeitig zu gehen. Avery

mir geht auch so einiges unter die Haut. Einerorts wird diskutiert, ob wir jetzt schon die Bäume schneiden oder ob wir sie nicht schneiden. In der Zwischenzeit erzähle ich euch was. Alexander Klaas hatte Geburtstag, 3. September, wann war das? Gestern, 83 geboren. Der nächste, Julian Reim. Das wisst ihr, wer das ist, gell? Der Sohn von Matthias. Den habe ich jetzt dabei, gestolpert aus gutem Grund darüber. Aber zu dem kommen wir in der zweiten Hälfte.

Begrüßen darf ich auch meinen Dr. Danny. Grüße ganz herzlich zu dir hin. Ich hoffe, es geht dir besser. Und dann, man will mich mit aller Macht irgendwie manchmal wirr machen. Kommt da so eine Nachricht? Nur ein Wort. Denke ich, was habe ich angestellt? Was habe ich wieder angestellt? Grüße gehen zu Manuela und zum Stefan. Ups. Ups, das ist aber schön, dass ihr zuhört. Alles im grünen Bereich, dachte ich auch, eigentlich den überwiegenden Teil der Woche. Und manches Mal hat es mich doch schier vom Stuhl gehauen.

0: Bereich.
1: Alles im grünen Bereich fürs Protokoll. Alles im grünen Bereich. Fürs Protokoll noch einmal erwähnt, mein Name ist Sabine Baumeister. Über Facebook und WhatsApp, überall irgendwie, irgendwo findet man mich schon. Was jetzt kommt, es tut mir leid. Ich muss es tun. So, ja, ich muss es tun. Trommelwirbel.

Der Weihnachtsstress beginnt ja bald. Bei dem einen oder anderen hat er schon angefangen, nämlich bei unserem lieben Harald in Bremen. Der liebe Harald ist ja so ein Weihnachtsfreak, wirklich. Das mag er einfach ganz schön toll. Und das ganze Jahr fiebert er da drauf hin. Und der wurstelt schon, der hat schon, glaube ich, Plätzchenrezepte raus. Der kann ganz gut backen übrigens. Groupies, aufgepasst, er kann backen und das ganz ohne Feuerwehreinsatz. Also hat er mir was voraus. Dieser unser Harald, mag gern Selbstgemachtes, gell? Das isst er nicht nur gern, sondern er macht's auch gern. Und das mit diesem Last Christmas-Ding, das ist ja so ein Ding von ihm. Und jetzt hat er sich was ausgedacht. Er hat sich was ausgedacht, wie wir irgendwie unsere Hörer beglücken können. Unser Harald hat ja immer tolle Ideen, meistens auch kurz vorm Frühstück, gell? Und auf jeden Fall hat er sich auch was ausgedacht. Wir haben ja da dieses Ding am Laufen, wer welche Versionen hat und wer mehr Versionen hat von diesem eben Last Christmas. Aber jetzt sagt er, er macht selbst. Er macht selbst, weil das ist einfach dann weiß er, was er hat. Und dann weiß er auch wirklich, dass er es hat. Also, Harald hat nach wie vor diesen Elchpullover. Diesen Elchpullover, und in diesem Elchpullover wird er selbst, nicht auf dem Kamm, nicht auf der Bürste, nein, so rein schön aus seinem Bass heraus. Wird er dieses Last Christmas einsingen, hat er mir ganz geheim natürlich gesagt. Ganz geheim, also ich teile es ja jetzt auch nur mit euch zwei, drei Leuten da draußen. Und als besonderes Special, will er die eine Wiederholung des Refrains, will er jodeln. Das ist so schön. Ich war hin und her gerissen, wie er mir das erzählt hat. Da habe ich mir gedacht, ach so ein netter Kerl, der Harald. Jetzt will er auch noch jodeln. Aber nein, ist ja noch gar nicht alles. Das Ganze wird per Video aufgezeichnet. Harald in Lederhose, Elchpullover, Last Christmas singend und jodelnd. Ich bin begeistert. Ich bin manchmal schier überwältigt, und alles andere, lieber Harald, lege ich in deine Hände. Jetzt hören wir es uns noch zu Ende an. Ich habe es extra rausgesucht. So ein Dingsbums hier, was ist es denn? Ja, ein Instrumental. Ein Instrumental. Geht nicht mehr lang, wir haben es gleich geschafft. Was könnte ich denn sonst noch für Dummheiten machen jetzt in der Zeit? Da wird mir ein Foto von der Terrasse geschickt. Ah ja. Und der Kurt ist, ich bin auch auf Empfang. Hallo Kurt, schön, dass du da bist. Ich bin auch auf Empfang, das ist toll. So, jetzt haben wir es geschafft. Wir haben es geschafft. Harald, ich habe da noch einen nachgelegt. Für dich, also nichts Weihnachtliches.

kriege ich eine WhatsApp, steht drin, Schmerzensgeld für die Hörer. Denke ich, ich muss das klarstellen, habe zurückgeschrieben, ich wurde gezwungen. Und dann schreibt sie, na, wenn Harald singt, Schmerzensgeld. Meine Schwester, das kann nur von meiner Schwester kommen. Hallo Claudia. Und was wollte ich noch sagen? Das Bild von der Terrasse hat mir der Stefan geschickt, weil Weihnachtsbeleuchtung schon dran. Na, wie passend. Langsam müssen wir uns auch darauf einstimmen. Es ist ja schon, was haben wir denn? 4. Dings, September halt. Mitten im Herbst.

ist sie doch schon wieder unaufmerksam mal abgelenkt, weil dieses WhatsApp bringt mich noch ins Grab. Eines Tages, Cliff Richard, bin ich drüber gestolpert. Somewhere over the rainbow. Das ist irgendwie so ein nettes, dahinschwufendes Stückerl. Das hören wir uns an.

0: Jeanette, shoot.
1: Shoot. Da ist sie wieder. Da ist sie wieder. Sie hat, dieser Herbst, habe ich diese Woche mit einem Herrn telefoniert, der schon so ein bisschen Trübsal bläst, weil jetzt der Herbst kommt und der Sommer vorbei ist. Sag ich so, ich hasse den Sommer. Mittlerweile hasse ich den unsrigen Sommer, so wie wir ihn haben, weil das für mich kein Sommer ist, sondern das macht mich bewegungsunfähig, das macht mich handlungsunfähig, dieses Ding, was sich Sommer nennt. Und da falle ich in ein tiefes, schwarzes Loch und freue mich dann so sehr, wenn es regnet oder wenn der Herbst kommt. Wenn dieser Herbst kommt und ich habe heute unfallfrei auch wieder gekocht, mein freier Tag, gell? Wusste ich nichts mit mir anzufangen, dachte ich so, ach koch mal. Ja, habe ich mir Nudeln, Junggesellennudeln gekocht und nicht angebrannt. Kein Feuerwehreinsatz, die Küche stand nicht unter Rauch. Der Topf ist noch verwendbar und geschmeckt hat es außerdem auch noch. Wenn sie will, kann sie schon.

0: Wir haben diese Woche KI-Schulung gehabt. Ich arbeite für eine Versicherung und diese Woche erste KI-Schulung. Telefonieren mit KI. Bla bla, hört sich alles ganz easy peasy an. Die KI kann alles. Die KI kann alles, haben sie uns versprochen. Ich bin gespannt und meine erste Frage in die Runde hinein war, kann die KI auch bayerisch? Weil wenn ich Dialekt spreche, weil wenn mich bayerische Menschen anrufen, dann spreche ich mit denen bayerisch, da freue ich mich ja den ganzen Tag drauf. Und die sich auch. Jetzt bin ich gespannt, ich bringe diese KI zur Weißglut, ich bin sicher. Ich werde so, oder die Sachsen, wenn die Sachsen anrufen, oder die Mannheimer. Kann die KI das? Ich weiß es nicht. Ich bin gespannt, ich werde berichten, sollte irgendwo in den Nachrichten auftauchen, dass das Rechenzentrum einer großen deutschen Versicherung in Flammen aufgegangen ist. Ich war's. Ihr braucht keinen weiteren Schuldigen suchen. Ich war's dann.
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Das mit dieser KI ist ja so eine Geschichte, gell? Habe ich auch mit einem, also ich, naja, habe ich auch ein Telefonat geführt diese Woche und da ging es auch um diese KI, weil wenn die Leute, wenn sie dann bei uns am Telefon sind, dann sagen die, ach, ist das schön, dass sie ein Mensch sind. Und dann kann ich es mir nicht verkneifen, dann sage ich halt immer, ja, aber ihr wollt doch alle KI. Ihr wollt ja alle diese KI, damit es schneller geht, damit es toller ist und damit wir keine Ahnung was alles können. Und ja, Und dann ging es irgendwie so um unsere Youngsters, die ja mit diesem Zeug aufwachsen, gell? Die kennen ja das alles gar nicht mehr. Wenn die was wissen wollen, dann gucken die ins Internet rein und die KI gibt ihnen die Antwort. Jetzt ist es mit dieser KI ja wahrscheinlich auch so wie mit jedem anderen Ding. Die KI ist immer nur so gut und so schlau wie derjenige, der sie programmiert hat. Also wenn es ich programmieren würde, ich habe ja hier schon mit meiner Technik zu kämpfen. Aber Fakt ist, die haben kein Buch mehr teilweise. Also als wir in die Schule gegangen sind, wir mussten alles uns irgendwie, wir mussten dieses Buch in die Hand nehmen, wir mussten darin lernen, lesen, klar, klar, klar. Die sagen, ChatGPT, mach mal, schnack, schnack, schnack. Also das macht mir so ein bisschen Bedenken. Und ich kann nicht sagen, ich habe auch Kontakt mit solchen Menschen, die mir Bedenken machen. Auch in der Arbeit. Immer mehr wird das. Ja. Wenn ich mich vor was fürchte, dann davor. Ach, Sabine, nimm den Zeigefinger wieder runter. Ja, gut.

ich weiß nicht, wie es euch geht. Ich, wenn ich ins Internet reingehe und Musik suche, dann kommt immer so Werbung natürlich davor, gell? Und bei mir ist es immer der Paul. Paul will sich selbstständig machen, bla bla bla bla bla. Und ich sitze jetzt mittlerweile schon immer da und sage, mal Paul, mach's halt dann. Und geh mir aus den Augen. Und dann gibt es noch so eine andere Werbung, die heißt dann, die KI beantwortet ihre Anrufe für sie. Hui, dachte ich so, da habe ich eine Idee. Wenn ich mir das kaufen würde vielleicht und dann in meinem Homeoffice-Arbeitsplatz integrieren würde, vielleicht, kann die KI das dann irgendwie, das Ein- und Ausstempeln würde ich übernehmen, aber den Rest müsste die KI irgendwie machen, da wäre ich sehr begeistert davon. Ich könnte dann nebenbei, keine Ahnung, eine Vormittagssendung machen oder so. Mein Chef wird das bestimmt gefallen, meine Ideen.

aus dem Musical Tabaluga und Lilly. Und ich muss euch sagen, ich habe mir beide, also den Tabaluga, der kleine Drache, und dann Tabaluga und Lilly habe ich mir damals reingezogen, hatte Tränen in den Augen, weil das so ein schönes Musical ist. Wirklich toll und mit super toller, klasse Musik. Ich fühle wie du. Mhm. 77 ist er geworden gewesen, unser Peter Maffay, und gar nicht mal so unerfolgreich. Gar nicht mal so. 21 Nummer 1 Alben und über 50 Millionen verkaufte Tonträger. Steht hier. Steht in der Wiki, und was in der Wiki steht, muss wahr sein. Mhm. 1949 geboren. Ah ja. Gut, Mike Kelly sagt, das mit der Liebe ist so eine Geschichte. Kann gut sein, kann schlecht sein, aber es ist auf jeden Fall was zum Fühlen.

Ja, wer lieben will, muss fühlen. Ich hoffe immer positive Gefühle, das wäre das Allerschönste, aber es ist ja die Wahrscheinlichkeit 50-50 Joker. Kann ich einen Telefonjoker wählen? Nein. Nein, was habe ich hier noch? Meine Zettel, ich sag's euch. Hier schaut es aus. Wobei Roland Kaiser sagt ja, das ist ja irgendwie, mit dieser Liebe ist sowas ganz was Tolles. Hin und her und im Kreis herum. Aber, wer küsst ihn? Wer genau küsst ihn eigentlich? Die Frage stellt er sich. Und wer küsst mich? Mich braucht keiner küssen. Was macht er? Nix. Er singt nicht.

Manche Geschichten kann ja nur das Leben schreiben. Da kann man sich vorbereiten auf eine Sendung, wie man will. Ich bewundere ja so Menschen, die ihr Konzept, ihr Sendungskonzept tatsächlich von A bis Z durchziehen, ohne nach rechts und nach links zu schauen. Das kann ich nicht. Das kann ich nicht, weil ich kann das alles nicht liegen lassen, was mir hier als Vorlage geboten wird. Bekomme ich eine Sprachnachricht? Übrigens keine Sprachnachrichten während der Sendung. Auch nicht 44, die ich jetzt abgehört habe. Was wollte ich sagen? Sprachnachricht, genau. Vom Tommy, der mir schreibt, naja Sabine, wenn du geküsst werden willst, dann such dir einen Frosch. Dann schreibt der Kurt, der bekannt ist im Netzwerk für seine Tätigkeiten als Wetterfrosch, schreibt er, fragt er auch, wer ihn küsst und schickt mir und meint, die KI kennt mich. Kurt, nein, die kennt mich noch nicht. Die hat mich noch nicht kennengelernt, aber ich arbeite daran und auch an ihrem Untergang, weil ich ja fest davon überzeugt bin, dass die meinen Arbeitsplatz will. Und ich habe noch ein paar Jahre bis zur Rente. Ich kann jetzt nicht mehr umschulen. Das geht jetzt nicht mehr wegen dieser KI.

ich darf mich an dieser Stelle mal kurz verabschieden von den Stationen, die jetzt hinweggeschaltet werden, und wünsche euch ganz viel Spaß bei dem, was da jetzt bei euch kommt. Das wird richtig toll, ich weiß das. Ich kann das quasi fast schon spüren. Einen wunderschönen guten Abend euch dann noch, und wir hören uns nächste Woche wieder pünktlich um 6 Uhr. Nicht zu spät kommen, ihr wisst Bescheid. Gut, was weiß ich noch? Ah ja, nix. Macht euch frisch. Die, die bleiben, macht euch frisch.

We built this thing together and we stand strong together and nothing gonna stop us now. Soll ich euch was sagen? Ich habe Gänsehaut jetzt hier bei um 8 gehabt, weil alles irgendwie so wunderschön ist. Weil es so wunderschön ist, dass alles so funktioniert, wie wir uns das ausgedacht haben. Also wir da so. Wir, die füreinander einstehen, wir, die Ideen ineinander einfließen lassen und diese umsetzen. Nichts kann uns mehr aufhalten. Ich sag's euch, ich bin ja so begeistert. So begeistert, jetzt habe ich es grüß Gott sagen vergessen. Mein Name ist Sabine Baumeister. Einen herzlichen guten Abend und grüß Gott zur zweiten Hälfte Sabines Wochenende. Für euch halt erst ab 20 Uhr, gell? Sowas soll es geben. Was habt ihr verpasst? Oh, intensive Gedanken meinerseits zum Thema KI. Das habt ihr verpasst, aber da fällt mir bestimmt noch was ein. Wir hatten schon einen Musikwunsch und wir haben noch einen reingekriegt, habe ich gesehen. Was habe ich denn noch? Ach, und noch einen Musikwunsch. Ach, ich werde ja ganz irre. Das wird ja verrückt. Zwischendrin erzähle ich euch Sachen aus meinem Leben, die niemanden interessieren. Aber geteiltes Leid ist halbes Leid. Und dafür habe ich dann auch Musik, die vielleicht dem einen oder anderen gefällt. So schaut das aus hier. Milli Vanilli, Blame It on the Rain.

singen die. Fangen wir heute mal so ein bisschen in den 80ern, 90ern, so End 80er, Anfang 90er an. Ja, so ein bisschen funkig, huh? So ein bisschen funkig. Wie wird mir da dabei? Das wollt ihr gar nicht wissen. Ich sag's euch auch nicht.

Was stimmt mit euch heute wieder nicht? Jetzt kommt hier ein Musikwunsch nach dem anderen rein. Wie soll ich denn das fertig kriegen? Wie soll ich denn das da noch unterkriegen jetzt, Menno?

0: Ein richtiger Stress ist das jetzt hier und ich alles ohne Sekretär. Ich möchte ja keine Sekretärin. Ich möchte, wenn dann schon, einen Sekretär, der mir eine super Romana mitbringt, wenn er in die Arbeit kommt. Mein Gott.
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0: So, dann starten wir mal dieses ganze Zeug hier durch, weil sonst sitze ich hier um 3 in der Früh noch da. Da sitze ich um 3 in der Früh noch hier. Also, der erste Musikwunsch, der liegt schon 2 Wochen, weil ich es halt mal wieder nicht gehabt habe. Ja, ich habe es halt mal wieder nicht gehabt und die Marion war schon total, naja, enttäuscht, dass ich halt mal wieder nicht hatte, gell? Sie hat mir dann irgendwie noch einen anderen zur Alternative gegeben, den habe ich auch nicht gehabt. Ja, dann ist es einfach, war das so, jetzt habe ich ihn aber. So, ich habe nämlich den Matthias Kellner für Sie organisieren können, nach endlich 2 Wochen. Und schöne Grüße bringt sie mit für ihren Matthias, was ihr Sohn sein darf. Die Tanja ist die Schwiegertochter.

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0: Und der Musikwunsch von der Marion. Die anderen habe ich. Ich habe sie alle. Ich weiß nur noch nicht, wo ich sie unterbringe. Und jetzt erzählst du mir nicht, dass ich irgendwas rausschmeißen soll. Nein, nein. Das ist hier fast wie ein Puzzle. Wie ein Puzzle mit 1000 Teilen, an dem ich jetzt arbeite. Das ist mit diesem Wochenende, wenn man da so ganz entspannt sitzt und über diesen... Manche Gruppen gibt es ja, manche Bands, manche Künstler gibt es ja. Da hast du einen Ordner mit, keine Ahnung, 150 Liedern und du weißt nicht, weil ein jedes besser ist als das andere, welches du nehmen sollst. Und so geht's mir mit der nächsten Show. Wadi Wadi.
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Mein Dienstag war irgendwie nicht ganz so prickelnd, wie man sich das immer vorstellt, gell? Also wie man es erhofft. Man denkt ja immer irgendwie durch diesen Tag durchkommen und wenn es geht, positiv. Nein, war nicht so. Dann war ich rotzmüde, hundemüde nach der Arbeit, dachte ich so bei mir, so nun lege ich mich, mache ich ein Nickerchen. Lege ich mich da so hin, kann ich so nicht schlafen, weil muss das Fenster aufhaben, weil das Übergangswetter. Da draußen fällt ihnen ein, dass jetzt Bäume schneiden, Rasen mähen, weil jetzt gerade ein bisschen Gras gewachsen ist. Auf jeden Fall Mordsgeräuschkulisse. Mache ich das Fenster zu, riskiere ich, denke ich so, egal, dann schwitzt du halt. Mache ich das Fenster zu, lege mich wieder hin, bin irgendwie so angespannt und dann endlich wäre ich fast gerade eingenickert. Klingelt's an der Tür. Klingelt's Sturm an der Tür. Und wer ist es? Erinnert ihr euch, dass mein Auto diesen Unfall hatte? Dass mein Auto, dieser Rüpel, im geparkten Zustand, weil keine Handbremse angezogen, noch rückwärts gerollt ist, während ich Sonntagnachmittag genossen habe. Der hat jetzt geklingelt. Ich habe mich schon gefreut, weil sich der nicht mehr gemeldet hat, dass nichts war. Also ich habe auch nichts gesehen. Aber er war jetzt in der Werkstatt, er war 3 Wochen in Urlaub, jetzt war er in der Werkstatt. Gut, ja, die Versicherung wird es auch irgendwie freuen, dass es auch mit mir mal was zu tun hat. Könnte ich auch mal so sein wie die, die bei mir immer anrufen. Könnte ich mal ausprobieren, wie sich das anfühlt. Gute Idee.

Den haben natürlich all die, die später zugeschalten haben, verpasst. In der ersten Hälfte hat er auch schon singen dürfen. Your Man hat er da gesungen. Ich wollte es nur mal gesagt haben, den könnten wir uns noch mehr anhören. Nee, gut, der war aber wirklich schön. Aber um in dieser Country-Schiene zu bleiben, es ist mir ein Dolly Parton-Lied übrig geblieben, also eins von 1200. Und das kann jetzt nicht mehr so lange warten, bis wieder Restall ist. Das kann nicht mehr so lange warten, weil ich das so goldig und so süß finde. Da sitzen diese zwei Frauen, sitzen die da so beieinander und sie lieben den gleichen Mann. Rapper McEntire und Dolly Parton.

0: Sabine, du hast einen Musikwunsch?
1: Ja, nicht nur einen, lieber Micha, nicht nur einen, lieber Micha, da musst du wenigstens unterstützt der mich mit der Vorbereitung, gell? Ist nicht mein Sekretär und bringt mir auch keine Zuppa Romana mit. Ich habe einen Musikwunsch, einen von vielen, von der lieben Diana, meiner Lieblingsmummel. Die liebe Diana hat mir hier drei Titel geschickt. Diana, das sind ja gleich drei Titel auf einmal, das geht nun wirklich nicht. Das geht nun wirklich nicht. Und ich mache ernst. Nicht so wie in der Werbung, wo es dann eine Kinderüberraschung gibt. Nein, es gibt nur einen. Es gibt nur einen, ist ja auch noch nicht Weihnachten. Und zwar habe ich mich entschieden, eins, zwei oder drei, du wirst es gleich hören, wenn das Licht angeht. Sie hatte hier Christy Burke, die Dire Straits oder OMD in der Auswahl, in der engeren. Ja, was werden wir jetzt wieder machen, gell? Auf jeden Fall starten wir den Titel, weil mir läuft die Zeit sowieso davon. Der Musikwunsch von der Diana mit ganz, ganz lieben Grüßen nochmal nach Berlin, nach da, wo du bist und nach Oberndorf am Neckar.

0: Sabine, schau mal, da ist noch ein Musikwunsch.
1: Ja, da ist noch ein Musikwunsch, der kommt von meinem Dr. Denny rein. Der Dr. Denny hat gefragt, was hat er gefragt? Wartet, ich lese euch vor. Jetzt. Sie kann sich aber auch nichts mehr merken, jetzt geht die Maus nicht. Mensch, hier ist was los. Ja, wo ist er? Da ist er, schau. Da ist er. Zeigt er nicht. Ah, Mensch, da ist er. Sabine wieder. Ich hätte auch einen Musikwunsch. Und zwar von Erasure. Always, wenn es möglich wäre. Habe ich zurückgeschrieben? Möglich ist alles. Freilich. Möglich ist es. Wir wissen nicht, was ihr Ding empfiehlt, aber möglich ist es. Hier ist dein Musikwunsch, lieber Denny. Genieße ihn und hüpf mir nicht zu wild rum. Ich hoffe, in der richtigen Version. Ich habe da nur schnell rausgezogen.

Der bekannteste Cowboy der Musikgeschichte heißt Jeff Olsen. 3. September 52 Geburtstag gefeiert und ich will euch sehen, wie ihr tanzt.

eigentlich ist ja jetzt die Zeit da, wo ich immer sag, ja, und der liebe Jack verlässt uns jetzt und bla und blu und blä und dann wünsche ich ihm noch einen schönen Abend und weiteres Fortkommen in seiner Laufbahn und was man halt so wünscht, saisonelle Grüße, Wünsche und sonstiges. Jetzt will der nicht gehen. Jetzt will der nicht gehen. Jetzt will der da bleiben heute. Bringt den ganzen Sendeablauf durcheinander. Und früher hat es ja mein Lieblingsschwab bekommen, dieses Schlusslied, wenn sie dann gehen. Dann habe ich es für den Jack immer gespielt. Jetzt will der nicht gehen. Und ich habe so ein tolles Lied rausgesucht. Da musste ich schon lachen, wie ich den Titel gelesen habe. Jetzt habe ich mir was ausgedacht. Ich spiele es trotzdem. Ein letztes Abschiedslied, auch wenn du nicht gehst, Jack. Ein letztes Abschiedslied für dich, bitte. Das muss mir gegönnt sein. Den ziehen wir uns rein und der wird... Ah, Maike ist leider jetzt heute nicht mehr hier bei mir, aber... Der würde ihr gut gefallen. Mein Gott, würde der ihr gut gefallen. Die würde sich auf die Schenkel klatschen, ich bin ganz sicher. So, ihr Süßen, wir tanzen noch eine Runde. Schön in Bewegung bleiben. Wer rastet, rastet.

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2: Und der ist aber wirklich neu. Der ist noch ganz heiß. Der ist noch ganz heiß, der kam heute nämlich erst an und auf den habe ich schon so gewartet, weil ich den in der Vorankündigung schon ganz, ganz oft gesehen habe und mich so gefreut habe drauf. So, ihr Süßen, Frage an euch. Wenn ihr in so einer Beziehung lebt, gell, in so einer festen Beziehung, und dann trifft man irgendwie zufällig irgendwen und dann spürst, wow, ein tolles Gegenüber. Egal jetzt, ob Mann oder Frau. Ein tolles Gegenüber und da ist eine gewisse Anziehung da, also eine ziemliche Anziehung da. Und dann fragt man sich, was soll ich tun? Also ich bin ja in einer Beziehung und was soll ich jetzt tun? Und ich habe den doch so sehr lieb und ich kann nicht mehr ohne ihn und keine Ahnung was. Ich habe die Antwort für euch. Ein modernen Popschlager, der neueste, heute erschienen, Julian Reim und meine Anna-Maria Zivkov. Was wirst du ihm sagen? Dieser Song behandelt genau dieses Thema und der geht so ins Blut, der wird euch gut gefallen.

Der neue Hit von Julian Reim und Anna-Maria Zivkov. Mir gefällt der wirklich sehr gut. Der hat richtig schicken Dingsbumsbums. Und eine gute Frage. Mein Lieblingsschwabe hat sich gemeldet, nachdem er sich ja kurz vor der Sendung abgemeldet hat und gesagt hat, ja, er hat gesagt, er muss arbeiten. Okay, Sascha, das glaubt dir doch keiner. Was wirst du ihr sagen, wenn du jetzt nach Hause kommst? Nein, mein Lieblingsschwabe macht mich teilweise wirklich furchtbar kirre. Der bringt mich zum Wahnsinn. Täglich. Das kann der aus dem FF, aus dem Handgelenk. Sascha, das liegt dir. Ich sage ihm immer, Sascha, keine Sprachnachrichten während der Sendung. Was macht er? Schickt er Sprachnachrichten auf keinen Fall unter 30 Sekunden, weil sie hat ja Zeit, freilich. Und dann der Gipfel, während der Woche, gell? Während der Woche, da schickt er Sprachnachrichten mit Länge 1 Sekunde, 2 Sekunden. Das höchste der Gefühle, 3 Sekunden. Da denke ich mir immer, was läuft jetzt eigentlich da schief mit diesem Mann? Irgendwas stimmt doch da nicht. Ah ja. Patrick Noho, ich glaube, der hat ja auch Geburtstag irgendwie, die Tage. Hat sie wieder nicht nachgeguckt. Ich geblättern. Und einen Musikwunsch habe ich noch.

Und ja, man sollte immer vorsichtig sein, was man sagt, was man wann sagt, was man wem sagt und vor allem, was man wie sagt. Der Ton macht die Musik, so bin ich erzogen worden, drum, ja, muss ich mich auch öfter mal entschuldigen. Was muss ich hier lesen? Ich muss hier lesen, was steht hier? Das glaubt es ja wieder nicht. Darum lese ich es euch ja vor, ihr könnt es glauben oder nicht. Aber es ist so, hier steht geschrieben, ich schreibe dir jetzt nur noch Sprachnachrichten während der Sendung. Gut so, Stefan. Ihr macht mich wahnsinnig.

0: ein wunderschöner Titel von Ellen Jackson. Ha? Da kann man runterfahren, also ich schon. Ich nehme euch immer mit, wenn ich hochfahre und wenn ich runterfahre. Übrigens, Stefan, der Sascha schreibt, Mister, keine Sprachnachrichten während der Sendung, auf die Finger schon. Der hat schon keine Fingerkuppen mehr, weil ich ihm immer mit so einem Steckerl drauf hau. Tue ich natürlich nicht. Ich habe ja keinen direkten Hang zur Gewalt. Also nicht oft, ganz selten. Stefan, dieser Sascha möchte sich gerne mit dir verbünden, weil er würde auch gern während der Sendung nur noch Sprachnachrichten schreiben. Ihr seid alle so verrückt.
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0: Der letzte Musikwunsch für heute. Und Tommy, ich muss dich enttäuschen. Deinen Musikwunsch, den habe ich leider nicht. Das tut mir jetzt wirklich richtig leid. Also, der letzte Musikwunsch für heute kommt vom Gig. Der Gig hat vorhin geschrieben, Titel, also den Titel, den er sich wünscht, drunter Gig und dann nochmal drunter eine Nachricht, Musikwunsch. Also wirklich ein ausführlicher Satz, ich mit Grüßen und Wünschen hat er es auch, Grüßen hat er es nicht so. Und ganzen Sätzen anscheinend auch nicht. Aber Carsten, gerne für dich, weil der ist cool und den haben wir auch schon lange nicht mehr gehört. Dem einen wird er gefallen, dem anderen nicht. Das sagt uns auch wiederum gleich das Licht. Jetzt geht er nicht. Das Licht.

0: So. Jetzt bin ich mal gespannt, ob ich das jetzt wieder hinkriege, was ich hinkriegen möchte. Übrigens, erstens muss ich Grüße ausrichten und Grüße ausrichten und dann hoffen, dass das jetzt so funktioniert, wie es funktionieren soll. Einen kleinen Augenblick, Trommelwirbel. Brrr.
1: Natürlich würde ich auch grüßen und fragen, wie es geht und so weiter und so fort. Aber als Moderator hat man ja keine Zeit und ganz besonders nicht für Sprachnachrichten.
0: Sagt er, der Carsten. Wo er recht hat, hat er recht. Wenn er recht hat, hat er recht. Aber Carsten, der Sascha lässt dich grüßen und Sprachnachrichten immer gerne her zu mir. Ihr seid alle nicht gefeit.

0: Das ist auch so eine Nummer, die, wo ich mir denke, der ist so unsterblich. Und so, allein der Anfang, bum, bum, bum, den könnte ich wöchentlich feiern, täglich. Da lässt man einmal. Also, ich drücke immer irgendwie während der Sendung gern mal das falsche Knöpfle. Und dann drückt sie einmal kein Knöpfle. Und dann wirst gleich angeschrieben, man hört dich lachen. Man hört dich lachen im Hintergrund. Ja, Sascha, sei mal froh, dass du mich lachen gehört hast. Und nicht essen. Das wär's gewesen, ich sag's dir. Ah ja, gut, jetzt drücke ich aufs Knöpfle.
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Never knew love like this before. Stephanie Mills. Mhm. Auch ein sehr, sehr schönes Lied. Jetzt habe ich noch die Diana de Ross, die besingt den Boss. De Ross, den Boss. Und es wird schon wieder gefuttert. Der Sascha futtert. Ich muss noch ein bisschen warten. Kleines bisschen noch.

Und das sind doch nochmal schöne Klänge hier in diesem Soul- und Funk-Bereich. Und jetzt habe ich hier nämlich noch einen tollen, über den bin ich auch wieder mal gestolpert. Den hatte ich irgendwie so, keine Ahnung. Also das ist ein Ohrwurm wie kein anderer, aber ich hatte ihn irgendwie nicht auf dem Schirm. Aber dafür hören wir uns den jetzt an. Die Commodores, Lady!

0: der war doch gut, oder?
1: Also der ist ja früher in den Diskotheken rauf und runter gelaufen. Das kann ich euch sagen. Ich habe den genossen. Ich kann euch auch noch irgendwie sagen, die letzte Viertelstunde läuft. Mein Essen in der Küche wartet auf mich, weil ich heute Mittag da Nachmittag natürlich etwas mehr gemacht habe, sodass ich jetzt dann nur noch mich zurücklehnen muss. Wahlweise bei sanften Klängen leiser Musik mich zurücklehnen werde und gehe die Füßchen hoch. Und sag jetzt nichts, Sascha. Ich habe Füßchen, keine Haxen. die Beine nach oben legen werde, mich zurücklehnen werde und mir aus Frankfurt sanfte Klänge bescheren lasse. Das werde ich tun. Jetzt dann gleich, in einer ungefähr Viertelstunde.
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Und den gönne ich mir noch zum Abschluss mit ganz lieben Grüßen an die Diana nochmal. Ich musste den reinziehen. So ein cooles Ding aber auch.

das waren sie. 4 Stunden mit mir, diesem Ding aus diesem Bayern, Sabine Baumeister, mein Name. Nee, jede Woche bin ich hier. Um diese Uhrzeit gehe ich, aber ich komme 4 Stunden früher, nämlich um 18 Uhr jede Woche. Sabines Wochenende. Ihr Schnuckelhasen, ihr bleibt mir schön da dran, wo ihr jetzt eingeschaltet habt, weil ich weiß es. Ich weiß es, warum weiß ich es denn? Weil ich in die Sendepläne gucke. In die Sendepläne gucke ich hinein und dann weiß ich, wo was wie läuft und dann überlege ich, ob was für mich dabei ist. Solltet ihr auch so machen. Ich habe 2, 3, 4, 5, 7 ganz schnelle Tipps für euch. Morgen früh, 10 Uhr, der Harald Guttner, der heute hier im Hintergrund die Fäden gehalten hat, dass sie nicht reißen. Vielen herzlichen Dank dir, Harald, für dein Engagement für meine Sendung. Danke dir. Dann, was haben wir, habe ich gesagt, morgen früh, 10 Uhr. Aufstehen, zuhören. Morgen Abend den Check um 18 Uhr. Wir lieben Musik. Er liebt sie ganz besonders. Nicht nur morgen Abend, auch an ganz vielen anderen Stellen. Am Sonntag fällt unser Wachermacher aus. Was haben wir denn Sonntag? Ach, da soll es ja irgendwelche ganz... Ach, da gibt es ja ganz tolle Sendungen. Da gibt es Country, da gibt es mit Harald, da gibt es irgendwie so gelangweilte Sonntage. Lazy Sunday. Ja, da müsst ihr genau schauen. Dann, was habe ich am Montag? Den Chartbreaker, den Check. Chartbreaker ab 22 Uhr. Mein Lieblingsschwabe für euch on air. Mit den Top 30. Dienstag, der zweite Mann bei mir in meinem Rücken, der Heiko, der auch dafür gesorgt hat heute, dass unser Test wunderbar funktioniert hat und ich total begeistert bin. Also, ich gehe jetzt in die Küche, hol mir meine Nudeln und lehne mich entspannt zurück. Bei leisen Klängen. Ich wünsche euch ein schönes Wochenende und ich hoffe, wir sehen uns, nein, wir hören uns nächste Woche.

Wieder eine Freitagnacht und ihr seid hier bei mir. Ich bin auch heute die Nachtfalkin und heiße euch ganz herzlich willkommen. Ja, schön, dass ihr euch wieder eingeschalten habt. Ja, ich freue mich sehr natürlich, dass ihr heute Abend wieder dabei seid. Verschließt die Türen und lasst uns beginnen. Ich habe für euch heute aus der Rubrik Dark Crime wirklich unheimliche und also schier unfassbare Fälle von Stalking, von Stalkern rund um Stalking. Und passende Songs habe ich natürlich auch dabei. Lasst euch überraschen. Ja, dann starten wir, würde ich sagen, mit unserem ersten Stalking-Fall. Wir sprechen über Linda Thomas. Im Jahr 1985 in Dallas, Texas, lebte die damals 36-jährige Linda Thomas mit ihrer Familie und die hatten ein ganz normales Leben gelebt. Und dann kam sie eines Tages nach Hause, nachdem sie ihre Kinder von der Schule abgeholt hatte und hat sich nichts Schlimmes gedacht. Und als sie ins hintere Schlafzimmer ging, war die Fensterscheibe über dem Bett eingeschlagen. Schwarze Farbe war über die Wand versprüht und mitten in diesem ganzen Chaos stand die erste Nachricht ihres unbekannten Stalkers. We will be together. Also wir werden zusammen sein. Und von da an hat der Typ sich ungefähr alle 2 Wochen gemeldet. Immer wieder donnerstags oder freitags. Mit Karten, Briefen, Blumen und kleinen Geschenken. Und der hat sogar seine Geschenke und seine Nachrichten mit seinem Namen unterschrieben. So als wäre das Ganze für ihn irgendeine tatsächliche, reale Liebesgeschichte. Nur, dass Linda diese Liebesgeschichte überhaupt nicht wollte. Und sie wusste ja auch nichts davon, ja? 1986 ist dann Linda mit ihrer Familie in ein anderes Haus gezogen und 6 Monate lang war Ruhe. Und plötzlich hat sie ein paar Ohrringe gefunden und zwar auf dem Sitz ihres Autos. Und kurz darauf rief der Mann bei ihr an und fragte sie, ob ihr sein Geschenk zu ihrem ersten Jahrestag gefällt.

fallen würde. Und das muss man sich jetzt mal vorstellen. Das ist total verrückt. Linda wusste ja überhaupt nicht, wovon der Mensch gesprochen hatte. Und genau das hat sie, nicht sie, sondern ihn wütend gemacht. Ja, der ist dann ausgerastet, also erstmal wörtlich. Ne? Und ab dem Zeitpunkt ist das Ganze immer schlimmer geworden. Und die Polizei hat tatsächlich zeitweise Beamte vor Lindas Haus aufgestellt. Ihr Telefon wurde überwacht. Und man ließ sie auf ihren Wegen begleiten. Und das Komische war ja, sobald die Polizei da war, passierte gar nichts. Und sobald die Beamten wieder verschwunden sind, ging es weiter. Und einmal schaffte der Mann es dann sogar, trotz Überwachung ins Haus zu gelangen. Was für ein Horror. Und er hat Rasierklingen und eine Nachricht hinterlassen, in der er Linda erklärte, wofür sie diese Rasierklingen benutzen könne. Und dann kam der Moment, in dem aus diesen Drohungen ein tatsächlicher, realer Angriff wurde. Kurz nach dem Memorial Day 1987 ist Linda nach einem kurzen Einkauf wieder in ihr Auto gestiegen. Was sie nicht ahnte, dass der Mann bereits auf dem Rücksitz saß. Und als Linda losfuhr, spürte sie plötzlich eine Waffe an ihrem Nacken. Jetzt fragt man sich vielleicht, okay, warum hat die denn nicht gesehen, dass der da auf dem Rücksitz saß? Und es gibt ja so amerikanische Wägen, die liegen auch ein bisschen höher mit verdunkelten Scheiben, dicken, breiten Sitzen. Na, und da kann man sich das dann eher vorstellen, dass es eben um so ein Fahrzeug ging. Auf jeden Fall fuhr sie los, spürte plötzlich die Waffe im Nacken und dann gab der Typ ihr Anweisungen, ihr Stalker. Und zwar genau, wohin sie fahren soll. Und irgendwann sagte er zu ihr, sie solle ihre Handtasche nehmen und sich schön machen für ihn, weil sie beide jetzt an einen besonderen Ort fahren würden. Linda wurde aus dem Wagen gezwungen und zu Boden gebracht. Sie wehrte sich natürlich, sie hat auch Pfefferspray eingesetzt, konnte fliehen und erreichte schließlich einen Nachbarn, der die Polizei rief. Und was glaubt ihr, was ist jetzt passiert? Hat der Spuk aufgehört? Natürlich nicht. Der Mann schickte weiter Briefe und Nachrichten und er ist immer wieder in das Haus eingebrochen. Und er hat sich immer wieder und offensichtlich nur für Lindas persönliche Sachen interessiert. Wie es halt bei vielen Stalkern so ist, ja. Da hat er ihre Schubladen und ihren Kleiderschrank durchwühlt und die anderen Sachen von den Kindern, vom Mann, das blieb alles unangetastet. Und jetzt sind wir schon im Jahr 1989. Also sind Jahre vergangen. Eines Abends kam die Familie nach Hause und hat das Haus erneut durchgewühlt vorgefunden. Die Polizei kam, stellte fest, dass der Eindringling offenbar sich im hinteren Schlafzimmer zu schaffen gemacht hatte. Während die Familie halt im anderen Raum wartete, haben die Beamten die weit offenstehende Schiebetür entdeckt und der Vorhang hat sich da noch im Wind bewegt. Ja, dann hat es natürlich geheißen, na, vielleicht habt ihr vergessen, die Tür zu schließen. Aber die waren sich natürlich sicher. Und in so einer Situation ist man sich sicher, dass man die Türen verschlossen hat. Ja, und irgendwann wurde das dann richtig still. 9 Monate lang ist nichts mehr aus Stalker-Richtung gekommen. Und jetzt könnte man meinen, okay, 9 Monate ist eigentlich eine lange Zeit. Vielleicht ist es ja eine Erleichterung. Aber es war keine Erleichterung, es war eine permanente Anspannung.
Linda wusste natürlich, dass der Stalker jederzeit wieder auftauchen konnte. Und sie sagte damals, dass sie noch Monate später bei jedem Klingeln des Telefons zu weinen begann. Und ganz ehrlich, das kann ich wirklich verstehen. Wie soll man sich irgendwann wieder vollkommen normal und sicher fühlen, wenn jemand dir 6 Jahre lang immer wieder beweist, dass er weiß, wo du wohnst, wann du alleine bist, welche Sachen, welche Schubladen deine sind und dass er in dein Haus kommt. Und das Schlimmste in dem Fall finde ich aber persönlich, dass Linda nie rausgefunden hat, wer dieser Mann wirklich war. Und natürlich hat er mit dem Namen unterschrieben, den wir ganz zu Anfangs gehört hatten, aber das war natürlich nicht sein richtiger Name. Also unter diesem Namen ist niemand gefunden worden. Und für Linda war das einfach ein Gesicht, ein fremdes Gesicht hinterm Telefon, eine Gestalt, die Fenster einschlägt und ins Haus eindringt und der ihr eben eine Waffe an den Kopf hielt. Und dann irgendwann ist er einfach verschwunden. Ob er noch lebt oder halt verstorben ist, ne? Oder ob er irgendwo ein völlig normales Leben führt oder eine nächste Person gestalkt hat, konnte nie geklärt werden. Das heißt, Linda hat nie die Antwort auf die Frage bekommen, wer 6 Jahre lang hinter ihr her gewesen war. Und das ist echt krass. Also das ist nicht so ein Ende, wo man sich denkt, na gut, na, jetzt hat er aufgehört, jetzt ist alles wieder normal. Weil du fragst dich doch automatisch weiter, zumindest für lange Zeit, ob das wirklich aufgehört hat. Ist es wirklich vorbei? Ja, und die Reporterin Lucy Nelka hat genau über diesen Fall einen Artikel geschrieben, The Stalking, und der wurde im D-Magazine im April 1991 veröffentlicht. Ja, was sagt ihr dazu? Es ist unfassbar, dieser Fall. Aber ihr könnt euch anschnallen, wappnen, es geht noch schlimmer. Vorher machen wir aber etwas Musik.

So, da sind wir wieder mit unserem nächsten Stalking-Fall. Und diesmal ist das Opfer ein Mann. Und das Unheimliche an diesem Fall ist, wie sich diese Sache immer weiter in den Alltag von Terry Walters, 36 Jahre, reingefressen hat. Und Terry hatte eine Beziehung mit dem Mann. Und nach der Trennung wollte er nicht loslassen. Er hat immer wieder angerufen, hat Nachrichten geschrieben, E-Mails, tauchte unangekündigt bei ihm zu Hause auf. Und dazu kamen Drohungen, unter anderem Morddrohungen und die Drohung, sein Haus anzuzünden. Und er wollte offenbar nicht nur Aufmerksamkeit, er hat ihn auch unter Druck gesetzt, ja, Geld für Fahrten zu geben quasi. Und wenn er sich geweigert hat, dann ist ihm gedroht worden. Dann begann

derjenige, ob der Stalker wieder auftaucht. Du hörst ein Geräusch und denkst darüber nach, ob jetzt wieder irgendwas passiert. Und vor allem hast du dann irgendwann mal nicht mehr nur Angst um dich selber, sondern auch um deine ganze Familie. Und genau das hat Terry später auch beschrieben in seiner Aussage. Er sagte, dass er wegen diesen Drohungen in ständiger Angst und Sorge leben würde. Und als schließlich der Mensch quasi wegen Stalking und weiterer Straftaten verurteilt wurde, gab es im April 2026 eine Gefängnisstrafe von 16 Monaten. Außerdem gab es so ein Restraining Order, das ist so quasi so ein Kontaktverbot und so ein Annäherungsverbot. Und das ist wirklich echt krass, ja. Also auch hier merken wir natürlich, auch ein Mann kann Opfer von Stalking sein, ja. Wenn man sich diese Berichte so durchliest, haben die alle einen Tenor, finde ich. Und zwar, dass sich eben dieses, was man gar nicht so beschreiben kann, diese ständige Achtsamkeit, dieses ständige auf der Hut sein, die ständige Anspannung, ja, das führt bei den meisten Opfern, führt es zu Schlafstörungen, zu auch Panikattacken, Angststörungen, ja, Depression. Also das hat so viele Auswirkungen und auch auf die Familien, nicht nur auf das Opfer alleine. Ja, Stalking-Opfer finde ich persönlich, da ist immer auch die Familie mit betroffen. Und das war eben bei ihm so wirklich ganz, ganz krass der Fall. Ja, und ich weiß, dass Männer tun sich da immer ein bisschen schwer mit, ja, über das zu reden, über diese Auswirkungen. Aber in seinem Fall, er hat es schon wirklich ganz, ganz genau beschrieben. Und er hat es wirklich als persönlichen Albtraum benannt. Und als Quelle habe ich hier Nottinghamshire Polizeibericht, und zwar vom 29. April 26 gefunden dazu. Also es ist unfassbar, was hier passiert. Viel mehr Menschen leiden mit ihren Familien unter Stalking, als man sich das vorstellen kann. Und ich persönlich glaube, dass die Dunkelziffer viel, viel höher ist, eben weil es auch Männer betrifft. Aber ich glaube einfach, das ist wie bei vielen anderen Sachen, auch wenn es um so seelische Sachen geht, Männer tun sich nicht immer einfach, darüber zu sprechen. Na? So, und jetzt kommt ein Fall, da brauche ich erstmal noch einen Schluck Kaffee. Jawohl. Wir sprechen jetzt über Sophie Noack. Ja, Sophie Noack und dieser Fall mit ihrem Stalker, der ist wirklich absolut wahnsinnig. Ihr Stalker hat sie jahrelang verfolgt. Aber steigen wir mal am Anfang ein. Sophie war damals 23 Jahre alt, also im Jahr 2017, und hat im Einzelhandel gearbeitet. Und sie hatte halt so den Traum, bald als Flugbegleiterin zu arbeiten. Dann hat sie eben in diesem Jahr 2017 hat sie jemanden kennengelernt bei der Arbeit. Und er wollte eine Beziehung mit ihr, Sophie wollte aber nur Freundschaft. Und als sie ihm immer deutlicher gezeigt hat, dass sie nichts von ihm will, begann der Terror. Patrick, so hieß ihr Stalker, hat sie teilweise mehr als 160 Mal an einem einzigen Tag angerufen. Der ist an ihrer Wohnung aufgetaucht, hat ihr Auto beschädigt, die Reifen zerstochen. Er hat Fake-Profile auf ihren Namen angelegt. Und er hat auf ihrem Handy eine Spionage-App installiert. Und dadurch konnte dieser Wahnsinnige ihre Nachrichten

Fotos und sogar ihren Aufenthaltsort verfolgen. Sophie wusste zwar, dass sie gestalkt wird und sie hat auch mehrfach Anzeige erstattet, aber sie wusste nicht, dass Patrick dahinter steckte. Und dann kam der 10. Januar 2020, also es waren an die 3 Jahre vergangen. Sophie war mit ihren Freunden unterwegs und sie wollte ja bald nach Österreich ziehen und dort ihren neuen Job beginnen. Und während sie unterwegs war, hat sich dieser Stalker Patrick über den Balkon Zugang zu ihrer Wohnung verschafft. Und jetzt kommt der Teil, bei dem ich mir wirklich dachte, das kann nicht wahr sein. Der Typ ist nicht einfach nur in die Wohnung gegangen, hat rumgestöbert und hat sich dann wieder verzogen. Er blieb dort. Maskiert, schwarz gekleidet und bewaffnet, hat er sich unter dem Bett der Mitbewohnerin versteckt und hat fast 24 Stunden lang auf Sophie gewartet. Und Sophie kam irgendwann nach Hause, nichts ahnend, dass der Verrückte unter dem Bett lag in der Wohnung. Und die ging halt ins Badezimmer und währenddessen kam er aus seinem Versteck unter dem Bett vorgekrochen. Patrick hat Sophie mit einem Elektroschocker und Pfefferspray angegriffen. Er hat sie zu Boden geschlagen. Und als Sophie wehrlos am Boden lag, stach er ihr mehrfach in den Hals. Und Sophie ist noch in der Wohnung verstorben. Oh. Und während ich mir diesen Sachverhalt so vorstelle, oh, also gehen mir Gedanken durch den Kopf, die darf man gar nicht laut aussprechen. Huiuiui. Also das musst du dir vorstellen, du kommst nach Hause, du denkst, du bist ja in Sicherheit, nur in deiner Wohnung, in deiner Bude, schließt ab und da ist schon jemand drin. Da hat sich jemand einen Platz ausgesucht, an dem er 24 Stunden liegen kann und wartet, bis du heimkommst. Patrick hat sich dann nach der Tat selber der Polizei gestellt und hat gesagt, ich habe einen Menschen getötet. Ja, genau. Und im Februar 2021 ist er dann zu lebenslanger Haft verurteilt worden. Außerdem ist die besondere Schwere der Schuld festgestellt worden. Und das ist gut, weil damit ist eine vorzeitige Entlassung nach 15 Jahren ausgeschlossen. Und der Richter hat Patrick bei der Urteilsverkündung als gleichzeitig verliebt und manipulativ beschrieben und hat halt geschildert, sehr deutlich, wenn man das durchliest, wie seine erstmal Zuneigung nach der Zurückweisung in Hass und Rache umschlug. Ja, ich meine, die junge Frau, die Sophie, wollte einfach nur leben, nach Österreich gehen, einen Job anfangen. Und stattdessen hat ihr Leben so grausam in ihrer eigenen Wohnung geendet. Und dieses Bild, ja, wenn wir uns das mal vorstellen, da liegt ein Mann fast 24 Stunden unter deinem Bett oder unter einem Bett. Der hört, ja, wie du reinkommst, wie du zuschließt. Der hört, wie du ins Bad gehst und auf einmal batz und vorbei ist es. Ja, also es ist unglaublich. Da weiß man nicht, was in manchen Menschen vor sich geht. Aber jetzt ist Zeit. Jetzt ist Zeit für einen Song, der sehr, sehr gut zum Thema passt. Und der Song spielt oder handelt von einem Thema, das wir alle kennen, wenn es um die Liebe geht, ja, um eine gewisse Zerrissenheit. Und in diesem Kontext fand ich, passt er besonders gut. Blue Baloo, zerrissen.

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Unglaublich passend, oder? Der Song. Und das haben wir alle schon mal gefühlt, da bin ich mir ziemlich sicher. Und wenn das aber in eine ganz merkwürdige Richtung geht, dann sind wir bei dem, was man Stalking nennt. Dann entartet es, dann gibt es keine Grenze mehr zum anderen. Und das musste auf unglaublich tragische Weise auch Shayna Grice erfahren. Shayna war 19 Jahre alt und lebte in Brighton. Sie hat sich von ihrem Freund Michael Lane getrennt und war auch inzwischen wieder mit einem anderen Mann zusammen. Lane hat diese Trennung nicht akzeptiert und hat begonnen, Shayna zu verfolgen. Er hat ihr Blumen hingelegt, das Auto beschädigt und hat einen GPS-Tracker an ihrem Wagen angebracht. Unfassbar. Und damit war der immer informiert, wann Shayna losfuhr und wo sie sich befunden hat. Und Shayna hat immer stärker das Gefühl bekommen, dass er überall plötzlich auftauchen könnte. Im Februar 2016 ging sie deshalb zur Polizei und hat ihn gemeldet wegen Stalking. Ja, genau, das war das. Und dann wurde die Situation aber richtig krass. Am 9. Juli, also Monate nach der Anzeige 2016, ne, bemerkte Shayna nachts, dass jemand in ihrem Schlafzimmer war. Sie lag im Bett und hörte Schritte. Und dann hörte sie jemanden atmen. Sie hat sich unter der Bettdecke versteckt, ja. Wirkt erstmal ein bisschen witzig. Aber was willst du machen, ne? Wenn du merkst, da ist plötzlich jemand. Genau. Also sie hat sich unter der Bettdecke versteckt, ist da liegen geblieben, während der Mann in ihrem Zimmer war. Und sie hat es beschrieben, sie hat einen Mann atmen hören. Wenig später war alles wieder ruhig. Und dann ist sie natürlich schnell aufgesprungen, hat aus dem Fenster geschaut und hat diesen Michael Lane davonlaufen sehen. Und er hatte sich mit einem gestohlenen Schlüssel Zugang zu ihrer Wohnung verschafft. Shayna hat auch diesen Vorfall zur Anzeige gebracht. Naja, und trotzdem wurde der Fall nicht als akute Gefahr behandelt. Man muss sich mal vorstellen, also das ist unfassbar. Am nächsten Tag bekam sie mehrere Anrufe von einer unbekannten Nummer. Und bei einem Anruf hat sie eben dieses schwere Atmen wieder gehört, das sie nachts eben auch hörte. Am 12. Juli 2016 hat Shayna das erneut gemeldet, dass sie gestalkt wird. Ja, aber nur wenige Wochen später war Shayna tot. Am 25. August 2016 hat Michael Lane gewartet, bis Shayna allein zu Hause war. Der ist in ihre Wohnung eingedrungen, hat ihr die Kehle durchgeschnitten und anschließend Feuer gelegt. Und Shayna war gerade mal 19 Jahre. Das ist unglaublich. Das ist dieser Moment, der mich so fassungslos macht bei jedem Fall. Und ich habe mich durch viele Fälle bei der Recherche für heute gelesen. Aber das ist dieser Moment, du weißt, irgendwas stimmt nicht mehr. Du weißt sogar, jemand war in deinem Schlafzimmer. Also sie hat es gewusst. Sie war bei der Polizei. Sie hat gesagt, sie wird verfolgt, gestalkt. Die hat jeden krassen Vorfall hat sie gemeldet. Und trotzdem hat Michael Lane die Gelegenheit bekommen, zu ihr zurückzukommen. Ja, und natürlich wurde später wegen Mordes zu lebenslanger Haft mit einer Mindestverbüßungszeit von 25 Jahren verurteilt. Aber ja, Shayna bleibt halt tot. Ne? Die hat nicht nach 25 Jahren die Möglichkeit, ins Leben zurückzuspringen. Ja, und wenn man sich das vorstellt, mit dem Wissen,

dass da irgendjemand da ist, der dir das Leben zur Hölle macht. Ja, ich weiß nicht, ob Shainer so weit gedacht hat, dass da das Allerletzte auch passieren könnte, dass sie mit ihrem Leben bezahlt. Das weiß man natürlich nicht, aber ich stelle mir das unglaublich belastend und schwer vor, ihre Monate vor ihrem Tod. Also es muss eine wahre Hölle gewesen sein. Ja, es ist unglaublich, was da alles passiert. Ja. Heieieiei, es ist unfassbar. Okay, nee, jetzt machen wir erstmal ein bisschen Musik. Das muss ich jetzt erstmal sacken lassen hier. Oh.

Ja, und so muss ich das irgendwie anhören, anfühlen, wenn so ein Verrückter hinter dir her ist. Ja. Unser nächster Stalking-Fall, absolut verrückt, führt uns nach Torgelow, Mecklenburg-Vorpommern. Diana ist 44, als sie über ihren jahrelangen Albtraum erzählte. Angefangen hatte bei ihr alles 2019, als sie ihren späteren Ex-Partner Ingo S. kennenlernte. Am Anfang war es eine ganz normale Beziehung, aber dann hat es ziemlich schnell begonnen, dass er versucht hat, oder versucht hat, er hat es getan, ihr Leben immer mehr zu kontrollieren. Die durfte sich kaum noch mit Freunden treffen, die Diana, die durfte nicht mehr alleine zum Sport gehen. Alles war für ihn ein Problem, wann immer sie Kontakt zu anderen Menschen hatte. Und so hatte sie zunehmend immer mehr von der Außenwelt isoliert. Und dann kamen die körperlichen Übergriffe. Diana hat berichtet von Schlägen, unzähligen blauen Flecken, Hämatomen, Verletzungen am ganzen Körper. Einmal hat er sie gewürgt, dass er fast ja, bewusstlos wurde. Also ganz, ganz schlimm. Nach einem Jahr hat sie die Kraft gehabt und die Konsequenz gezogen, sich von Ingo zu trennen. Und genau da fing der eigentliche Stalking-Albtraum an, denn er akzeptierte die Trennung nicht. Diana erzählte, dass er teilweise 12-mal innerhalb einer Viertelstunde an ihrem Haus vorbeifuhr. Der hat sie beobachtet, machte so bedrohliche Gesten, also ne, kennt er ja so hier, ne, Hals durchschneiden, ne, mit der Hand. Und er hat sogar mal versucht, sie auf ihrem Motorrad von der Straße abzudrängen. Und das verändert natürlich deinen kompletten Alltag. Du fährst zur Arbeit, schaust ständig in den Rückspiegel, du gehst aus dem Haus und schaust erstmal links und rechts. Du hörst ein Auto vorbeifahren und überlegst, ob es der Stalker ist. Und dann kommst du nach Hause, fährst vielleicht die Auffahrt hoch und fragst dich schon, ob er irgendwo wartet. Und Diana hat das selber sehr treffend beschrieben. Sie sagte, Zitat, überall drehst du dich um. Du kannst nicht mehr dein Leben leben. Alles wird ein Kampf. Zitat Ende. So. Natürlich hat sie begonnen, sich zu schützen. Sie hat sich Pfefferspray besorgt, konnte einige Übergriffe mit einer Bodycam filmen. Und sie hat ein Stalking-Tagebuch geführt, indem sie jeden Vorfall genau dokumentierte. Natürlich ist irgendwann dann das gerichtliche Kontakt- und Annäherungsverbot durchgegangen. Das heißt, Ingo durfte sich ihr nicht mehr nähern. Er durfte sie nicht mehr anrufen und ihr keine Nachrichten schicken. Aber dieses Verbot hat ihn nicht davon abgehalten, ihr weiter nachzustellen. Diana hat immer wieder Anzeige erstattet. Und trotzdem hat sie das Gefühl gehabt, dass ihre Angst vor dieser Bedrohung durch Ingo und ihre Meldungen nicht ernst genug genommen wurden. Und irgendwann war Diana so fix und fertig mit ihrem Leben und mit der Welt, dass sie einen Suizidversuch unternahm. Und sie sagte später über diesen Moment, dass eigentlich alles zusammenfasst, wann immer es um Stalking geht, ja. Sie sagte, ich habe mich selbst verloren. Und das muss man sich vorstellen, ja, dass einem ein Mensch, von dem man nichts wissen will, so zusetzt. Fast 4 Jahre lang, muss man sich vorstellen, 4 lange Jahre hat sich dieser Albtraum hingezogen.

Und dann ist er Gott sei Dank und schließlich an eine Polizeikommissarin geraten, die ihre Ängste und Sorgen ernst genommen hat. Die hat das dann gebündelt, die zahlreichen Anzeigen, die dokumentierten Übergriffe, die Verstöße gegen das Kontaktverbot. Und damit hat der Staatsanwaltschaft endlich einen Haftbefehl erwirkt. Im Februar 2025 wurde Ingo S. wegen schwerer Körperverletzung und Stalking zu 2 Jahren und 2 Monaten Gefängnis verurteilt. Ja, aber Diana weiß halt, dass die Haftstrafe irgendwann mal vorbei ist. Und sie sagt selber, dass sie unglaubliche Angst hat vor dem Tag, an dem ihr Stalker wieder auf freien Fuß kommt. Und wenn man sich die Jahreszahl mal zu Gemüte führt, dann weiß man, dass es bald soweit sein wird. Ja, und sie fürchtet einfach, dass der Mensch ihr erneut auflauern könnte oder dass es diesmal ein ganz schlimmes Ende nimmt, wenn er da wieder rauskommt. Und das ist so, oh, so beklemmend ist es. Ich trinke einen Schluck Kaffee, ihr merkt ja heute selber ne, meine Stimme. Aber na gut, da müssen wir durch, wir halten durch. Ich finde das so beklemmend, wisst ihr, weil die ein oder anderen von euch wissen ja, dass ich Stalking auch kenne, aus eigener Erfahrung, und zwar in unterschiedlichen Facetten. Und ich hätte gar nicht gedacht, dass das mir selber auch so zusetzt, diese Fälle zu berichten. Na, aber trotzdem finde ich es auch wichtig, weil das ist ein Thema, das sich immer weiter ausbreitet, wie so ein Virus. Ja, dass der eine Mensch denkt, er kann über einen anderen verfügen und so weiter, finde ich ganz, ganz schlimm. Also für Diana bedeutet das, 4 Jahre lang hat dieser Stalker Ingo S., also Nachnamen wissen wir nicht, wegen Privatsphäre, ja, weil man muss ja den Stalker schützen. Kleiner Sarkasmus-Einschub von mir. Aber der Mann hat ihr beigebracht, sich vor ihrem eigenen Alltag und vor ihrem eigenen Leben zu fürchten. Der hat die so drangsaliert, dass die sich das Leben nehmen wollte. Ja, also die ist nicht in irgendwelchen dunklen Gassen rumgeschlichen oder so, sondern die hat einfach ihr ganz normales Leben gelebt. Und die Frage, die sich Diana jeden Tag 100-fach stellt, ist: Was passiert, wenn er wieder draußen ist? Und Anne Stadtfeld hat eine Dokumentation über den Fall von Diana gemacht. Der war im Juni 2025 in ZDF heute zu sehen. Hat den Titel "Wie Stalking Diana das Leben zur Hölle machte". Wobei ich den Titel, ne, ich würde mal sagen, zur Hölle macht, da ist ein I zu viel in dieser Frage oder in diesem Satz. Naja, okay. So, jetzt hören wir ein bisschen Musik, dann kann sich die Stimme der Nachtfalken wieder erholen und dann kommen wir zum ganz kuriosen Stalking-Fall. Der ist kurios und dann geht's aber krass weiter.

So, und jetzt kommen wir mal zur Abwechslung zu einem etwas kuriosen Stalking-Fall. Wir reisen mal kurz nach Birmingham. Dort hat die 64 Jahre alte Debbie Waring Jones gelebt. Lebt vielleicht da immer noch. Und die hatte Nachbarn William Nolan und die kannten sich seit etlichen Jahren. Nach dem Tod von Debbies Mann im Jahr 2019 hat sie ihm und seiner Frau so weit vertraut, dass sie den beiden sogar einen Schlüssel zu ihrem Haus gab, damit sie die Katzen versorgen konnten, wenn Debbie irgendwo unterwegs war. Nolan, der Nachbar also, hat früher im Bereich CCTV und Sicherheitstechnik gearbeitet. Und gerade deshalb ist das, was später herauskam, echt, mega, wie würde man sagen, cringe. Und die Nachtfalken-Steigerung Crunch. Mit C-R-U-N-G-E geschrieben natürlich. Ne? Ihr erinnert euch vielleicht. Das neue Wort. Ja, im November 2020 ist Debbie beim Abendessen gesessen, als er unter ihrem Wohnzimmertisch einen kleinen schwarzen Gegenstand entdeckte. Zuerst hat sie es für ein Spielzeug des Enkels gehalten. Dann hat sich herausgestellt, das war ein Aufnahmegerät. Und es blieb nicht bei diesem einen. Das ist so krass. Ein zweites Gerät hat sich gefunden, im Schlafzimmer direkt versteckt hinterm Kopfteil ihres Bettes. Und also, ich würde gar nicht wissen wollen, was dieses Ding alles aufgenommen hat. Ja? Also, Also es ist sehr intim, ne? Also gerade am Kopfteil des Bettes, ja, und man weiß ja nicht, wie lange das dort hing, ja, und wer hat vor allen Dingen da mitgehört. Auf jeden Fall ist Debbie dann zur Polizei und hat es gemeldet. Es gab aber halt keine Einbruchsspuren und war halt schwer nachzuweisen, wer die Geräte dort angebracht hatte. Also hat Debbie beschlossen, selber Beweise zu sammeln. Und jetzt hat die Birmingham, England, Miss Marple, den Spieß umgedreht. Denn Debbie hat eine versteckte Kamera besorgt, also so eine kleine verdeckte Kamera. Und die hat quasi diese Kamera in Nolans Haus angebracht, weil sie irgendwann den Verdacht hatte, das konnte nur Nolan sein, also der Nachbar sein. Ja? Also es heißt, die hat die Kamera bei ihm angebracht und hat eine zweite, quasi so eine Gegenkamera, bei sich angebracht. Also auf jeden Fall hat sie das so verzweigt und konnte dann gucken. Und dann eigentlich, ja, sollte sie nicht zu Hause sein, also sie hat dem erzählt, ich bin nicht zu Hause, dann und dann, und hat aber in einem Raum quasi die Aufnahmen ihrer versteckten Kamera aus ihrem Haus aufgezeichnet und hat es halt eben angeschaut. Und da ist der tatsächlich durch das Haus geschlichen. Ja, der war im Wohnzimmer, hat sich zugange gemacht, der hat im Schlafzimmer sich zugange gemacht, ja. Und diese Aufnahmen haben dazu geführt, dass er sagen konnte, ja, jetzt haben wir ihn. Ja, jetzt kann ich mir ganz sicher sein, dass er das war. Später hat sie Nolan damit konfrontiert und er hat dann behauptet, er hätte nur nach den Katzen sehen wollen. Na? War natürlich eine Ausrede. Debbie hat diese Aufnahmen der Polizei gegeben und am 18. Dezember 2020 wurde er festgenommen und er hat sich schuldig bekannt des Stalkings. Im Mai 2021 ist er dann zu 15 Wochen Gefängnis verurteilt worden und er musste 300 Pfund Entschädigung an Debbie zahlen und hat einen unbefristetes Kontakt- und Annäherungsverbot erhalten. Ja, und jetzt kommt wahrscheinlich was, bei dem man sich erstmal fragt, wie bitte 15 Wochen nur? Naja, er hat sich des Stalkings bekannt, er hat keine
Gewalttat begangen. Und der Tatbestand war halt in England zu dem Zeitpunkt um eben ein begrenztes Strafmaß. Ja, und der Richter hat natürlich, Moment mal. So. Der Richter hat natürlich den Fall als besonders schwerwiegend angesehen. Das ist ja Überwachung. Ja, aber du kannst nicht mehr verurteilen, als eben das gesetzliche Rahmen Strafmaß vorgibt. Ja. Debbie hat die Strafe als enttäuschend betrachtet. Und obwohl der Fall sehr kurios ist, ne, weil sie eben den Spieß umgedreht hat, ist es trotzdem so, ja, sie hat da jemandem vertraut und der hat da Abhörgeräte in ihrer Wohnung versteckt. Und das ist schon echt eine üble Verletzung der Privatsphäre. Na, aber was mir an diesem etwas kuriosen Fall gefällt, ist, dass Debbie am Ende nicht einfach das Opfer geblieben ist. Ja. Der hat gedacht, der kann die da ewig lang ausspionieren und wer weiß, wir wissen ja nicht, ne, was weiterhin passiert wäre. Und da hat die den Spieß umgedreht und das fand ich cool. Und das ist tatsächlich in eine Sendung gekommen bei RTL.de. Und die hieß, mit eigenen Waffen geschlagen, wie diese Frau ihren Stalker schnappt. Und ausgestrahlt ist das worden, meine Güte, Katastrophe heute, am 25. November 2022. Und das ist wirklich krass. Also das Kuriose, dachte ich mir, muss ich mit einschieben. Und deswegen darf man trotzdem nicht schmälern bei allem Schmunzeln. Ja, man darf nicht schmälern, dass dich da jemand belauert hat. Dass da jemand durchs Haus geschlichen ist, wer weiß wie oft. Und wer weiß, wie lange diese Abhörmaßnahmen und Stalking-Dinger da schon stattgefunden haben. Ja, ohne dass Debbie das wusste. Sie hat es halt irgendwann durch Zufall entdeckt. Und das ist natürlich auch schon krass, ja. Naja, gut, okay. Jetzt kommen wir halt irgendwann wieder mal dann nach dem nächsten Musikstück zu, ja, weiteren krassen Fällen. Aber jetzt machen wir erstmal ein bisschen Stimmerholungsmusik. Bis gleich.

So, Stimme hat sich hoffentlich ein bisschen erholt. Ich gehe mal davon aus. Ja, jetzt sprechen wir über Katinka. Katinka lebt in Aachen. Die hatte damals einen großen Freundeskreis, ist gern ausgegangen, hat sich um ihre Tiere gekümmert und lebte halt friedlich in ihrem Haus. Und heute sagt sie selber, dass davon kaum noch irgendwas übrig ist. Und das ist so verrückt, weil der Mann, der ihr Leben verändert hat, war nicht ihr Partner. Er war auch nie ihr Partner. Er hatte sie zunächst erstmal mit einer anderen Frau verwechselt, also mit einer seiner Ex-Frauen verwechselt. Und er hat halt geglaubt, Katinka sei eben diese Frau und dass die halt jetzt eine Beziehung zu einem anderen Mann hat. Das muss man sich vorstellen. Und aus dieser völlig falschen Vorstellung hat sich ein jahrelanger Stalking-Horror entwickelt. Könnt ihr euch das denken? Also unfassbar. Jetzt ist er immer wieder aufgetaucht, hat sie beobachtet, hat ihr Angst gemacht dadurch auch. Und Katinka hat begonnen, ihr eigenes Zuhause anders wahrzunehmen. Selbst in den Garten zu gehen, ihre Tiere draußen zu füttern oder einfach die Terrassentür zu öffnen, ist irgendwann zu was geworden, was für sie nicht mehr selbstverständlich war. Und besonders heftig ist das geworden, als der Mann nicht mehr nur Katinka beobachtete, ja, sondern dass er sie und ihren Begleiter mit einem Messer bedrohte. Daraufhin ist er festgenommen worden und ist in Gewahrsam gekommen. Aber damit war ja Katinkas Angst nicht einfach verschwunden. Die beschreibt heute die Katinka, dass sie sich über die Jahre immer weiter zurückgezogen hat. Früher war sie, wie gesagt, kontaktfreudig, viel unterwegs. Und heute lebt sie nach ihrer eigenen Aussage wie in einem Schneckenhaus. Sie vertraut Menschen fast kaum noch. Sie überlegt bei neuen Bekanntschaften, ob sich daraus wieder so eine Situation entwickeln könnte, in der sie jemand verfolgt und tyrannisiert. Und das ist so, so schlimm, ja, weil da sieht man, das muss nicht ein Ex-Partner sein oder so, der zum Stalker wird. Das kann ein komplett fremder Mensch sein. Ja, und wenn du irgendwann bei jedem Geräusch draußen überlegst, ob da jemand ist, ob der Verrückte da draußen sich zugange macht, wenn du nicht mal mehr ohne Angst in deinen eigenen Garten gehen kannst, wenn du jeden neuen Menschen in deinem Leben mit Misstrauen begegnest, dann hat dieser Stalker was geschafft, was viel, viel größer ist als jeder einzelne Übergriff. Der hat sich in deinen Kopf gesetzt. Im Februar 2026, nach langen, langen Jahren, hat das Landgericht Aachen für den Beschuldigten die Unterbringung in der psychiatrischen Klinik angeordnet. Und das Urteil war aber zu diesem Zeitpunkt noch nicht rechtskräftig, weil Revision eingelegt wurde. Na, also wissen wir jetzt nicht im Endeffekt, wie es heute ist. Ich finde, dass Katinka an für sich schon eine starke Persönlichkeit ist, wenn man sich das so durchliest, ja. Aber ich finde es schade, dass sie trotz ihrer starken Persönlichkeit sich so sehr zurückgezogen hat. Und das ist das eigentliche Verrückte auch an Stalking, ja. Der Stalker muss ja irgendwann gar nicht mehr vor dir stehen. Das reicht, wenn du quasi gelernt hast, ihn überall zu erwarten. Ja, und naja, ich glaube, dass diese 6 Jahre Stalking, die Katinka erlebt hat, irgendwie nie so wirklich vorbeigehen werden, weil die Auswirkung so groß ist, ja. Und es gab die WDR-Dokumentation im April diesen Jahres von Purvi Patel.
Und der hat darüber berichtet, 6 Jahre gestalkt, wie eine Betroffene heute mit dem Trauma umgeht. Ja, also unfassbar. Und Trauma ist, finde ich, der richtige Begriff. Man kann es nicht anders nennen, man wird traumatisiert durch solche Menschen. Okay, jetzt geht's weiter. Wir sprechen jetzt, ja, ich kann gar nicht sagen, welcher Stalking-Fall heute hier der krasseste ist. Mit Sicherheit diejenigen, wo Menschen ihr Leben lassen. Aber zu mir sagte mal jemand, der auch gesorgt wurde, ich weiß nicht, was schlimmer ist, ob er mich direkt umgebracht hätte oder ob er mir mein Leben nimmt, obwohl ich noch lebe. Das hat mich sehr bewegt, weil ich kenne ja diese Art von Gedanken von meinen Erlebnissen her. Und das ist so krass, da frisst sich jemand wirklich wortwörtlich in dein Leben rein. Der lauert, egal ob du allein oder mit den Kindern unterwegs bist, der versucht wirklich Schaden an Leib und Leben anzurichten. Das ist, ja, es ist an für sich unbeschreiblich, was ich versuche heute irgendwie in Worte zu fassen und zu schildern mit diesen Fällen. Na, denn natürlich bekomme ich ja auch mit, dass es immer mehr wird. Die abstrusen Dinge werden immer mehr. Ja, und da finde ich, ist es nebensächlich, über wie viel banale Dinge sich aufgeregt wird, ja, im Alltag. Man ist schnell dabei und denkt, oh, dann regt man sich darüber auf, ne? Nervt einen dieses oder jenes. Aber die wirklich krassen Dinge, ja, da dürfen wir echt froh sein, du, wir, ihr, ich, dass man davor wirklich behütet und beschützt bleibt, muss man direkt sagen. Ja, weil Hilfe zu bekommen ist gerade bei so diffusen Themen wie Stalking überhaupt nicht so einfach. Na, das muss man auch sagen. Und ein ganz, ganz toller Mensch hat mir vor vielen, vielen, vielen, vielen Jahren wirklich aus einer meiner Stalking-Patschen rausgeholfen. Und das war tatsächlich ein etwas höherer Polizeibeamter, Namen lassen wir jetzt weg, aus dem Freiberger Raum. Ich nenne es mal großläufig. Ne? Das war wirklich klasse. Ja, der hat nämlich einen meiner Stalker, hat der, müsst ihr euch mal vorstellen, hat der angerufen, hat dem ein paar Takte erzählt und hat gesagt, er hat lange Arme. Ja, und wenn jetzt noch einmal irgendwas ist, dann wird er still und leise bei dem auf der Matte stehen und dem das Licht auspusten. Und ich lache jetzt so darüber, aber das war der Typ, der wollte unser Haus in die Luft sprengen, mitsamt meine Kinder drin. Ja, und man lacht da jetzt drüber, natürlich, aber nichts hat den Typen zur Raison gebracht. Der hat uns in Kriegsbemalung abends am Ding aufgelauert, wenn wir am See waren. Ja, da hat er aufgelauert. Also wir waren nicht abends, ne? Wir sind in der Helligkeit zum See, waren da baden und dann ist es halt dunkel geworden, bis wir zum Auto sind und da hat er uns aufgelauert. Der hat wirklich so Kriegsbemalung gehabt, so als wäre er im Krieg. Das war so krass, war das. Das kann man überhaupt nicht beschreiben, diese Zeit. Und nichts hat geholfen, nichts hat geholfen. Ja, und das war jetzt gar kein Ex-Partner oder so. Der hat sich nur immer was eingebildet, wo nichts da war. Ja, und das war so verrückt. Und dann bin ich mit den Kindern zu meinen Eltern gefahren und die haben eben damals, sind die da hingezogen und die haben da gewohnt in der Gegend. Weil wir einfach raus mussten nach den ganzen Strapazen und so weiter. Und dann hat damals mein Papa und meine Mama, Gott hab sie selig, die haben das dann mitbekommen, diesen Terror am Handy auch. Ne? Und mein Papa, der kennt ja da nichts. Ne? Der hat gesagt, du, oh, da kenne ich jemanden, da fahren wir jetzt hin. Und dann wird da gar kein langer Prozess gemacht. Ne? Und ich sage, dieser Beamte damals, der mit einem Anruf und dann war Ruhe. Und das ist echt lange her, ich muss gleich
auf Holz klopfen, ja. Seither war aus dieser Richtung nichts mehr. Und da bin ich echt so happy drüber. Ja, und ich bin dem Beamten so, so dankbar von Herzen, weil man kann sagen, der Stalker, der hat so eine Dynamik gehabt, der wäre oder war bereit, über Leichen zu gehen. Und damit ist nicht zu spaßen. Ja, und deswegen, ja, okay. An dieser Stelle nochmal vielen Dank.

Hier, na, die Namen, ist wurscht. Okay, und Sandra hat als Kellnerin gearbeitet. Ich müsste eigentlich Sandra sagen, aber das ist ein bisschen umständlich. Also Sandra, die hat als Kellnerin in Kalifornien in einem Café gearbeitet. Und die beiden waren halt ein paar Monate zusammen, aber dieser Jim ist immer besitzergreifender geworden. Er wollte wissen, mit wem Sandra ihre Zeit verbrachte, wo sie war, was er machte, wann sie zu Hause ist und so weiter. Und irgendwann hat sie dann schließlich diese Beziehung beendet nach ein paar Monaten, aber er hat es nicht akzeptiert. Der hat sie zu Hause angerufen, bei der Arbeit, der hat sie bedrängt, ist immer wieder aufgetaucht. Dann hat Sandra sich so eine Schutzanordnung besorgt, aber das hielt ihn nicht davon ab, weiterzumachen. Später hat Sandra dann quasi ihren Mann dann geheiratet, also nicht diesen Jim, sondern einen anderen Mann natürlich, und ist in eine andere Stadt gezogen. Dann hat sie studiert oder hat ein Studium halt wieder aufgenommen und hat versucht, sich ein neues Leben aufzubauen. Aber dieser Jim hat sie gefunden. Und eines Tages ist er am College aufgetaucht und hat sie zusammengeschlagen. Dabei hat er zu ihr gesagt, wenn ich dich nicht haben kann, dann soll dich auch niemand anders haben. Und so ging es weiter. Zerstochene Autoreifen, Scheiben am Auto eingeschlagen. Auf der Straße ist er immer wieder abgedrängt worden, also mit dem Auto. Und die Bedrohungen gingen weiter. Sandra hat natürlich diese Vorfälle der Polizei gemeldet, aber da haben wir das Problem. Vieles geschieht halt ohne Zeugen. Und die Ereignisse, die waren halt nur mal über einen längeren Zeitraum verteilt und fanden an verschiedenen Orten statt. Und dadurch ist lange nicht erkannt worden, wie groß das Ganze inzwischen geworden ist. 1989 hat sich das ein bisschen geändert. Jim hat nämlich bei Sandras Lebensversicherung angerufen und behauptet, Sandra hätte ihn beauftragt, ihren Ehemann töten zu lassen, um die Versicherungsgelder zu kassieren. Und dadurch ist der Ermittler Mike Proctor auf den Fall aufmerksam geworden. Und der hat begonnen, Sandras alte Anzeigen und Aufzeichnungen zusammenzutragen. Und diesen Mike Proctor hat sich dieses ganze Ausmaß gezeigt. Und jetzt haltet euch fest. Mike Proctor hat alles zusammengefasst und hat erkannt, dass Sandra inzwischen mehr als 10 Jahre gestalkt wurde. Und dieser Mike Proctor hat außerdem herausgefunden, dass dieser Jim bereits mindestens 5 andere Menschen verfolgt und gestalkt hätte. Männer und Frauen, die er ebenfalls über längere Zeit belästigt und terrorisiert hatte. Und deswegen wurde dieser Jim als Serienstalker bezeichnet. Das ist jetzt ein bisschen ein selteneres Phänomen. Na, außer natürlich kennt ihr You, diese Netflix-Serie You. Das ist wirklich, also wenn ihr die noch nicht gesehen habt, die könnt ihr euch anschauen, die ist wirklich krass. Ich denke mal, die wird es da noch geben, also You, wie du, nur auf Englisch, You. Auf jeden Fall wurde dieser Jim schließlich wegen Stalkings gegen Sandra 1992 für 18 Monate Gefängnis verurteilt. Oder zu 18 Monaten. Und jetzt kommt was, da kann man echt nur Kopf schütteln. Nach 9 Monaten war er wieder frei. Ja. Und da gibt es das natürlich auch, nicht nur bei uns, die gute Führung und dann ist man brav, macht ein bisschen Ei-Ei und dann ist man ja wieder draußen, also nach 9 Monaten. Und danach hat er natürlich wieder mehrfach gegen die Bewährungsauflagen und Schutzanordnungen verstoßen und ist erneut im Gefängnis gelandet. 1996 hat die Los Angeles Times über Sandra berichtet
Und da waren seit Beginn des Stalkings

17, entschuldigt, fucking Jahre vergangen. 17 Jahre. Das ist unglaublich, mehrfach umgezogen. Und sie hat ja damals geheiratet, studiert und so weiter. Aber überall ist dieser Stalker wieder aufgetaucht. Und das ist so beklemmend, 17 Jahre. Ja, und ich meine, sie war 19, als das begonnen hat. Das ist ja fast das halbe Leben. Das ist ihr halbes Leben. Ja, und das ist immer die Frage, was kommt als nächstes? Ist er wieder da? Weiß er, wo ich bin? Und Sandra selber verglich dieses Stalking selbst irgendwann mit einer Krankheit. Die Krankheit kann irgendwann ruhig werden und trotzdem jederzeit wiederkommen. Und zu dem Zeitpunkt, als eben die Dokumentation da war, der Bericht, der Zeitungsbericht, ja, zu diesem Zeitpunkt war ja Jim auf freiem Fuß. Also das heißt, nicht mal nach 17 Jahren kann Sandra mit Gewissheit sagen, so, jetzt bin ich frei. Weil der Typ, der Stalker, der sie seit dem 19. Lebensjahr verfolgt hat, draußen rumspaziert. Ein absoluter Horror. Ja, und der Titel von der Los Angeles Times, von diesem Bericht, der heißt Stalking Their Prey und der war eben vom 12. November 1996 geschrieben, hatte den Dennis Marie Seno, falls das jemanden interessiert. Ja, und das ist eben dieses Stalking, ja, wie oft beginnt es? Wie oft beginnt es mit diesem Verliebtsein? Wie oft beginnt Stalking mit einem Moment, wo man sich freut, ey, cool, ja, der Mensch, in den ich verliebt bin, der ist das Erste, was ich morgens sehe, wenn ich die Augen aufmache. Und genau das beschreibt uns Tris Mannheim mit seinem Song My First Morning With You.

Ja, sehr gut veranschaulicht, finde ich mal, ja. So ist es so dieser erste Morgen. Man denkt sich dann, ach ja, ist ja alles schön und rosarot und Herzchen flattern und wie schnell kann sich das in eine andere Richtung entwickeln. Und das musste auch Tom erfahren. Tom, dessen richtiger Name aus Schutzgründen auch nicht veröffentlicht wurde, hatte eine kurze Beziehung mit einer ehemaligen Kollegin. Irgendwann hat er die Sache beendet und ab da ist ihr Verhalten immer merkwürdiger geworden. Die ist plötzlich dort aufgetaucht, wo er war. Sie stand an Orten, an denen sie eigentlich nichts verloren hatte. Und sie schien immer zu wissen, wo Tom sich befand. Tom hat zunächst mal versucht, die Situation ruhig zu halten. Er hat sich sogar noch mal auf eine Beziehung mit ihr eingelassen und hat versucht, ihr klare Grenzen zu setzen, was sich aber echt als großer Fehler herausgestellt hat. Denn irgendwann hat sie ihn sogar durch die Londoner U-Bahn verfolgt. Sie hat ihn aufgespürt, rannte ihm hinterher und hat ihn in einem Waggon, festhalten, sexuell angegriffen. Und Tom beschreibt, dass er sein ganzes Leben lang noch nie vor einem Menschen flüchten musste, weil er so Angst hatte. Danach ist sie ihm bis zur Wohnung nachgelaufen. Sie hat versucht, in seine Wohnung, also mit reinzukommen, mit aller Gewalt. Aber damit war das Ende noch lange nicht in Sicht. Die ist nach wie vor an Orten aufgetaucht, von denen sie wusste, dass Tom dort ist. Sie hat sich mit Menschen aus Toms Umfeld angefreundet und hat begonnen, diesen Menschen, also Toms Freunden und Bekannten, sie hat denen erzählt, Tom sei eigentlich ein Sexualstraftäter. Also es heißt jetzt, hier geht es nicht nur um Verfolgung, sie hat auch versucht, sein gesamtes Umfeld gegen ihn aufzubringen. Und Tom hat später beschrieben, dass er irgendwann das Gefühl hatte, dass kein Bereich seines Lebens mehr sicher sei vor ihr. Ist ja klar, Arbeit, Freunde, Freizeit, Wohnung, die konnte überall auftauchen, die Dame. Und das ist so ungewöhnlich, ja. Ein Mann wird gestalkt, kommt häufiger vor, als man denkt. Aber was man seltener vorfindet in solchen Berichten, ist, dass ein Mann sexuell angegriffen wird. Und Tom hat selber erzählt, wie sehr er sich dafür geschämt hat. Er hatte nämlich das Gefühl, er als Mann hätte sich besser wehren oder die Sache einfach abschütteln müssen. Naja, aber das wissen wir alle, so funktioniert Stalking halt eben nicht. Wenn jemand dich verfolgt, deine Grenzen ignoriert, dich auch noch sexuell angreift und anschließend noch versucht, dein Umfeld mit Lügen über dich aufzubringen, dann ist es doch völlig egal, ob das Opfer ein Mann oder eine Frau ist. Ja, man hat einfach irgendwann Angst und dann sitzt man irgendwann daheim und fragt sich so, wo wird jetzt dieser Stalker oder die Stalking-Person als nächstes auftauchen? Ja. Er hat sich einfach laut seiner Aussage in die Ecke getrieben gefühlt und in die Enge. Also er hatte das Gefühl, so wie er es beschrieben hat, dass sein eigenes Leben außerhalb seiner Reichweite war. Und ich finde, das ist wirklich krass, ja. Ich finde es. Ich finde es auch gut, dass ja darüber auch berichtet wird, auch wenn sein Name verändert wurde, weil auch Männer können so einen Stalking-Albtraum erleben. Ja, und im Guardian ist eben 2024 ein Bericht erschienen darüber. Ja, und der Bericht hieß I felt immense shame. One man's experience of a female stalker. Ja. Und Tom wird eben dort auch unter einem Pseudonym geschützt. Finde ich auch in Ordnung so. Und wenn man wie Tom merkt, dass man ganz und gar nicht mehr Herr seines Lebens ist, dann
versucht man das am Anfang, wie Tom ja auch, ja, wie soll ich sagen, erst noch zögerlich, freundlich zu stoppen, die Annäherungsversuche einzugrenzen. Ja, also am Anfang ist das bei den meisten Stalking-Opfern so, dass die wirklich versuchen, noch auf freundliche Weise den Stalker auf Abstand zu halten. Und genau so, finde ich, bringt Tris Mannheim das rüber in seinem Song. Und da hören wir jetzt die erste Version, Funky Radio Edition, Body Talk.

0: So, und jetzt sprechen wir über die ganz, ganz tragische Geschichte von Dorothy Jane Scott. Und diese tragische Geschichte führt uns nach Kalifornien ins Jahr 1980. Damals war Dorothy 32 Jahre alt und alleinerziehende Mama von einem vierjährigen Sohn. Sie hat als Sekretärin gearbeitet und ihr Leben war völlig normal, bis plötzlich diese Anrufe begannen. Zuerst rief ein unbekannter Mann sie immer wieder bei der Arbeit an. Er sprach davon, dass er sie liebe, dann wechselte seine Stimmung in Drohungen und er kündigte ihr an, sie zu töten. Und ganz besonders schlimm wurde es für Dorothy, als sie merkte, dass der Mann Dinge über sie wusste, die er eigentlich nur wissen konnte, wenn er sie beobachtete. Einmal hat er sie aufgefordert, nach draußen zu ihrem Auto zu gehen, weil dort ein Geschenk auf sie warten würde. Auf der Windschutzscheibe lag eine rote Rose. Eine rote Rose ist ja, oder allgemeine Rose ist ja ein, an für sich was ganz Schönes, ne? Aber wenn du weißt, dass da irgendwo ein fremder Mensch sitzt oder ein fremder Mann, der dich beobachtet, dir gleichzeitig mit dem Tod droht, dann bekommt so eine Rose schon irgendwie eine ganz merkwürdige Bedeutung, finde ich. Dorothy hat die Sache ernst genommen und hat darüber nachgedacht, sich eine Waffe zu kaufen. Und sie hat ungefähr eine Woche vor ihrem Verschwinden mit Karateunterricht begonnen, weil sie wusste und spürte, dass der Mann ihr gefährlich werden könnte. Am Abend des 28. Mai 1980 ist Dorothy mit zwei Kollegen zu einem Medical Center gefahren, weil einer der Kollegen nach einem Biss medizinische Hilfe brauchte. Nachdem er behandelt worden ist, ist Dorothy nach draußen gegangen, um ihr Auto zum Eingang zu holen. Und ihre Kollegen haben auf sie gewartet. Und dann sahen sie Dorothys weißen Toyota Kombi. Das Auto kam auf sie zu und fuhr plötzlich mit hoher Geschwindigkeit an ihnen vorbei. Und die Scheinwerfer haben die zwei Kollegen so stark geblendet, dass sie nicht erkennen konnten, wer am Steuer saß. Dorothy war von diesem Zeitpunkt an verschwunden. Ein paar Stunden später ist ihr Auto gefunden worden in einer Gasse in Santa Ana und der Wagen war in Flammen aufgegangen. Von Dorothy fehlte nach wie vor jede Spur. Und dann ging der Terror für die Familie weiter. Ungefähr eine Woche nach ihrem Verschwinden rief ein Mann bei ihren Eltern an und sagte nur, er hätte Dorothy bei sich. Und danach kamen über Jahre immer wieder diese Anrufe. Fast jeden Mittwoch meldete sich derselbe Mann, also mit derselben Stimme, bei Dorothys Mutter und behauptete, Dorothy bei sich zu haben. Mal hat er gesagt, er hat sie bei sich, sie würde leben. Mal sagte er, er hätte sie getötet. Und die Gespräche waren immer zu kurz, als dass sie hätten zurückverfolgt werden können, weil der Mann dann immer auflegte. 1984, 4 Jahre nach Dorothys Verschwinden, haben Bauarbeiter in den Anaheim Hills einen schrecklichen Fund gemacht. Zwischen Gebüsch und verbrannten Überresten lagen menschliche Knochen. Und bei den Überresten wurde auch ein Türkisring gefunden, den Dorothy immer getragen hatte. Über die Zahndaten konnte die Identität schließlich eindeutig festgestellt worden. Und damit stand fest, Dorothy Jane Scott war tot. Der Mann, der sie monatelang angerufen, bedroht und beobachtet hatte, wurde nie gefunden. Ich finde es so, so schlimm, ja. Es gab immer weiter Anrufe. Es gab dann Anrufe bei Zeitungsredaktionen von einem Mann, der behauptete, er sei der Mörder von Dorothy. Er sagte, er hätte sie geliebt und sie hätte ihn geliebt und er hätte sie aber mit einem anderen Mann erwischt. Also immer so krass. Und jetzt das Detail, bei dem ich echt Gänsehaut bekommen hatte. Der Anrufer hat nämlich wirklich Einzelheiten aus Dorothys letzter Nacht gewusst. Und die waren zum Zeitpunkt seines Anrufs noch überhaupt nicht öffentlich bekannt. Also er wusste unter anderem von dem Biss des Kollegen. Er wusste davon, welche Kleidung Dorothy getragen hat, als sie mit den Kollegen in diesem Medical Center war. Ja, und er wusste, dass sie ihren Schal gewechselt hatte und eben solche Sachen. Und deswegen gehen die Ermittler auch davon aus, dass der geheimnisvolle Anrufer und Dorothys Mörder ein und dieselbe Person waren. Und wer dieser Mann ist, ist bis heute so ungeklärt. Das muss man sich mal vorstellen. Und genau das macht Dorothys Geschichte für mich auch so unheimlich und so tragisch, weil wir wissen ja offensichtlich, dass da jemand war, der ihr nach dem Leben getrachtet hat und es auch ausgelöscht hat. Ja, und die Familie wurde jahrelang angerufen. Und dann der Schlüsselanruf mit diesen Details. Und das hätte ein Fremder, ein Trittbrettfahrer überhaupt nicht wissen können. Ja, aber wer dahinter steckte und warum Dorothy genau in der Nacht verschwunden ist, wissen wir bis heute nicht. Ja? Das ist das. Und in weiter Ferne ist Dorothys Fall seit Jahrzehnten in den Akten. Na? Und das finde ich so, so schlimm und so perfide auch, ja. Die Familie da Jahre später anzurufen und zu sagen, ich hab sie. Ja, und das ist eben im Bericht vom Mai 1980, Orange County Sheriff's Department. Genau, und da kann man das nachlesen, wann das begonnen hat und wie es dann geendet hat. Ja, und wenn das mal so weit gekommen ist, ja, dann ist alles zu spät. Ja, und der verrückte Stalker, der Mörder, ist weiter unterwegs. Und jetzt hören wir, passend zu diesem Wahnsinns-Abschlussbericht, Triss Mannheim, Body Talk, Progressive House Mix.
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0: Ja, wunderbar dargestellt, ne? Wie sich das so aufbaut. Der erste Morgen, dann wird das abgewehrt, ja, das alles, was zu viel ist vom Stalker. Und dann wirklich, da musst du echt radikal dagegen angehen. Wichtig ist mir zu sagen, wenn ihr selber gestalkt werdet, wenn ihr jemanden kennt, der gestalkt wird, bitte dokumentiert alles, ja. Wann ist was passiert? Wo? Was wurde gesagt oder gemacht? Und natürlich, wer hat das eventuell mitbekommen? Hebt euch Nachrichten auf, E-Mails, Fotos, andere Beweise. Ja, löscht es nicht einfach. Der Weiße Ring hat dafür das No-Stalk-Tagebuch ins Leben gerufen. Da gab es vorher mal auch die App. Gibt es jetzt nicht mehr, jetzt gibt es aber das No-Stalk-Tagebuch. Und damit könnt ihr die einzelnen Vorfälle wirklich gut dokumentieren und festhalten. Erzählt anderen davon, schämt euch nicht. Ja, Familie, Freunde, Kollegen oder Nachbarn sollten wissen, was passiert. Weil dann fällt es auch schneller auf, wenn der Stalker irgendwo plötzlich auftaucht. Und ganz wichtig, ja, wenn ihr euch akut bedroht fühlt, immer die 110 wählen. Generell Hilfe bei Stalking kann man beim Weißen Ring bekommen, kostenlos und anonym unter der Nummer 116 006. Ja, nach dem, was wir heute alles gehört haben, muss man wirklich nicht erklären, warum ich, hoppala, lege ich hier noch das Mikro auseinander. Also nach dem, was wir heute alles besprochen und gehört haben, braucht man sich nicht wundern, warum ich sage, nehmt Stalking ernst. Und ich weiß es echt aus eigener Erfahrung. Lieber reagiert man einmal zu viel als einmal zu spät. Und ich bin gefragt worden, was ich für Stalking-Erlebnisse hatte. Das würde jetzt zu weit führen. Kann ich euch mal vielleicht bei Gelegenheit ein bisschen in die Tiefe mitnehmen. Also von Bedrohung des eigenen Lebens bis hin zur Bedrohung der Kinder. Identitätsdiebstahl, und das ist was ganz Übles. Üble Nachrede, Verleumdung, also volle Palette, Auflauern an den merkwürdigsten Orten. Ja, also das ist Stoff für zwei einzelne Sendungen. Aber das macht man natürlich nicht, weil dann komme ich aus dem Husten hier gar nicht mehr raus. Ihr Lieben, ich bin so froh, habe da mit mir durchgehalten, sind sogar noch ein paar mehr dazugekommen, wie ich anhand meiner Nachrichten festgestellt habe. Also ich erzähle es euch gerne mal, aber das würde jetzt komplett den Rahmen sprengen. Ja, also ganze Palette einfach nur habe ich da erlebt. Genau. Und deswegen weiß ich auch, ja, wer kommt denn da?
1: Ja, komm.
0: Die Dame kommt. So spät, erst schon, wenn es fast vorbei ist. Komm, komm, auf den Schoß, jawohl. Deswegen weiß ich auch, das wird man irgendwie nie so ganz los. Ja, du wirst es nicht los. Wenn du das mal erlebt hast, dass jemand versucht hat, in die Wohnung zu kommen, ins Haus zu kommen, obwohl du zu Hause bist, in der Nacht, das kriegst du nicht weg. Ja, und ich glaube, jeder, der so eine kleine annähernde Erfahrung gemacht hat, was so die eigene Sicherheit und das eigene Leben und das Leben deiner Lieben betrifft, der kriegt es nicht so ganz wieder los. Und ich weiß, dass oft gesagt wird, das ist ein bestimmter Typ Mensch, der von Stalking betroffen wird. Genauso wie man sagt, es ist ein bestimmter Typ Mensch, der von Mobbing betroffen ist und diesen ganzen Späßen, ja. Ich glaube, so einfach ist es nicht. Wer mich kennt, weiß, dass ich an für sich kein Typ bin, der sich da irgendwie schnell einschüchtern lässt, ja. Aber wenn ein Stalker so weit geht, dass er das Haus anzündet, ja, und, dann glaube ich, muss man dafür kein bestimmter Typ Mensch sein, dann hast du erstmal Angst. Das ist einfach so. Und dann fühlst du dich bedroht in deiner Sicherheit, im Leben. Du beginnst dann, was du ja auch tun musst, zu versuchen, auch die Kinder zu schützen. Da gibt es dann keine Wege mehr alleine. Ja, das ist nicht mehr möglich. Und deswegen finde ich das so schlimm, dass Stalking so bagatellisiert wird. Das wird von vielen, vielen Menschen bagatellisiert, ja. Aber Stalking kann lebensbedrohlich sein. Das kann dem Stalking-Opfer das Leben kosten. Und im schlimmsten Fall auch das Leben der Familie. Und das ist so krass und für mich persönlich, und das ist nur meine Meinung. Und seine Meinung darf man ja sagen, glaube ich. Meiner Meinung nach müssten die Strafen für Stalking, für Mobbing, für Cybermobbing, für Identitätsdiebstahl, üble Nachrede und was da alles dazugehört, drastisch erhöht werden. Damit ein für alle Mal Schluss ist mit diesen Versuchen, andere Menschen für sich zu vereinnahmen. Und jetzt mache ich was, was ich eigentlich nicht machen wollte, aber da ich eine merkwürdige Nachricht vorhin eben auch bekommen habe und die, die mich kennen, wissen, dass ich aktuell eben auch einen Stalker habe, sage ich ganz klar, leg dich nicht mit mir an. Ja, das haben andere versucht. Ja, und ich weiß genau, dass du hier zuhörst. Und ich sag's dir wirklich nochmal, leg dich nicht mit mir an. Lass mich und meine Familie komplett in Ruhe. Und das musste jetzt raus. Ich bin jetzt so aufgeheizt, ja, durch dieses Thema auch und durch diese Schicksale, die wir da gehört haben, die ich erzählt habe. Und ich habe ja viele, viele Berichte durchrecherchiert für die Sendung. Und dann gucke ich ja immer, was könnte passen, was kann man einigermaßen gut transportieren, ohne Bild quasi. Na, und dann wähle ich ja aus danach, dass es für euch auch ein bisschen anschaulicher ist, ja. Und das macht schon was mit mir und das merke ich eben auch, dass das was mit mir macht. Ja, und Stalking ist kein Kavaliersdelikt, ja. Und ich habe auch Menschen davon erzählt, dass ich aktuell auch gestalkt werde und die wissen auch, von wem ich gestalkt werde. Und ich muss sagen, heute bin ich anders als früher, wobei ich früher auch rigoros dagegen vorgegangen bin. Das muss ich auch sagen. Aber es war früher trotzdem noch was anderes, weil meine Kinder da einfach klein waren. Ja, und mein Gott, ja, ich war lange auch alleinerziehend durch eben, nennen wir es mal, Schicksalsschläge, durch tragische, ja, sind eben Dinge im Leben passiert und dadurch musst du dich quasi vierteilen, fünfteilen, ja, du musst dich quasi in tausend Teile zersprengen, dass du überall gleichzeitig irgendwie sein kannst, ja, und heute bin ich da ganz rigoros, ich würde nicht zögern, um in die Verteidigung zu gehen, da würde ich nicht zögern, keine Sekunde lang, weil eben heute meine Kinder erwachsen sind. Ja, also das muss ich auch sagen, ne? So viel dazu. Und das ist für mich auch am Anfang merkwürdig gewesen, das sage ich euch, da bin ich ganz ehrlich mit euch. Als sich das rausgestellt hat, dass ich eben wieder mal einen Stalker habe, war das für mich sehr merkwürdig, die ersten Radiosendungen zu machen. Ja, und es ist immer so ein Gefühl von, okay, ich weiß, wer zuhört, ne, dass er zuhört. Und wenn jemand so verrückt ist, ja, und das in so jungen Jahren, nenne ich es mal, dann weiß man nicht, was da für eine Dynamik draus werden kann. Ja, und eine Freundin von mir hat auch gesagt, naja, meinst du, das ist das Richtige, wenn du da mit dem Radio weitermachst? du erzählst ja doch immer mal ein bisschen was von dir und so weiter. Aber ja, es ist richtig und ich mache das gerne. Und im Oktober mache ich das seit einem Jahr. Und ich mache es wirklich echt begeistert, obwohl ich sagen muss, mit dem Reizhusten, das habe ich ja schon 100-mal erklärt, warum das so ist, ne? Es wird mich einfach auch noch eine Weile begleiten, es ist halt einfach so. Und genau aus dem Grund freue ich mich aber auch für jeden Einzelnen oder über jeden Einzelnen, der hier zuhört, trotzdem, ja, dass es so ist. Und ja, es war schwierig, die ersten Sendungen zu machen. Ja, und ich habe mir schon überlegt, okay, stimmt es jetzt? Soll ich es sein lassen? Ich habe auch alle Bilder entfernt von mir, muss ich auch sagen. Ja, also ich habe einiges verändert. Und ich hatte mir auch die Frage gestellt, okay, hat deine Freundin recht, solltest du aufhören? Aber ich habe mich entschieden, dass ich weitermache. Ja, trotz Husten, trotz Stalker. Ja, weil ich einfach keinen Bock habe, mein Leben einschränken zu lassen. Und solange ihr mir zuhört und ihr mir gerne zuhört, gehe ich von aus, hoffe ich doch, ja, mache ich auch weiter. Ja, egal wie oder was. Weil ein Stalker weiß ja eh schon ziemlich viel über dich. Ja, und trotzdem habe ich die Bilder raus und so weiter. Na, also aus Social Media meine ich jetzt, und von der Webseite habe ich es auch runtergemacht. Na? Und irgendwann, muss ich auch sagen, langweilt es auch. Ja, es langweilt. Ich habe das schon mehrmals erlebt, mit unterschiedlichen Stalkern. Einmal war sogar eine Frau dabei. Merkwürdig, ja, aber so ist es. Und das ist immer aber so ein gleiches Muster, so ein absehbares Muster. Und ich kann wirklich aus tiefstem Herzen sagen, ich bin einerseits total gelangweilt davon. Mich langweilt Stalking. Trotzdem nehme ich es ernst. Ich dokumentiere, ich erzähle Menschen davon und jetzt eben auch euch, ja, weil ich es wichtig finde. Und ich finde es gerade bei so einem Thema heute wichtig, dass ich da offen bin, dass ich da auch ehrlich sein möchte mit euch, ne? Weil ich kann nicht Ratschläge geben und sagen, okay, erzähl das überall, dass es bekannt ist, und ich selber mache es nicht. Bin ich kein Freund davon. Ich bin immer ein Freund davon, was ich anderen Menschen rate. Das ist immer nur das, was ich auch selber machen würde oder gemacht habe oder mache. Ja, und das ist es. Ja, im Oktober haben wir einjähriges Jubiläum. Freue ich mich drauf, auf jeden Fall. Dann gibt es ein Jahr, gibt es dann die Nachtfalkin. Unglaublich, ne? Ja, so ist es. Aber wie dem auch sei, das wollte ich jetzt noch unbedingt eben loswerden. Und was ich so schade finde, ist, dass bei vielen Menschen, die Stalking-Opfer sind, dass die irgendwann verlernen, sich zu verlieben. Ja, und verlieben kann man sich nicht nur in den Menschen. Ja, man kann sich auch in jeden neuen Tag verlieben. Man kann sich auch in seine Radiosendungen verlieben oder in seine Zuhörer. Ja, das geht alles. Also ich meine damit diese unbeschwerte Form, etwas zu lieben. Und das verlieren ganz, ganz viele, eben durch dieses Misstrauen, durch die Angst, ja, durch dieses Einschneidende im Leben. Und jetzt bin ich ja an für sich, wo ich immer dachte, in dem Alter, ja, mit 56, dachte ich, da ist man eigentlich raus, ja, aus dem Alter, dass man gestalkt wird, aber denkste. Naja, aber wie gesagt, einerseits, es langweilt mich, aber ich zögere keine Sekunde, um in die Verteidigung zu gehen. Und das wollte ich doch mal loswerden. Ich finde, wir sollten bei allem, was uns passiert, und ja, die Zeiten sind nicht einfach, ja, jeder hat so ein schweres Päckchen zu tragen, sollten wir uns trotzdem immer bewahren, dass wir was haben, dass wir lieben, wofür wir brennen, dass wir gerne mögen, außer wenn es ein Mensch ist, der nichts von uns wissen will. Da machen wir die Grenze natürlich, ja. Aber diese Liebesfähigkeit, diese Begeisterung für Dinge, das finde ich so, so wichtig. Ja? Und unsere Sendung jetzt abschließen, wir haben ein bisschen überzogen, unsere Sendung abschließen. Meine Güte, ja, müssen wir jetzt auch. Ich könnte voll noch weiter erzählen, aber Stimme gibt es nicht mehr, ja? Nächstes Mal wird es mit Sicherheit besser. Wir schließen die Sendung ab mit Blubaloo, was bleibt? Schaltet gern wieder ein, wenn die Schatten länger werden. Nächsten Freitag ab 22 Uhr zu einem weiteren Häppchen Spuk. Und jetzt passt gut auf euch auf, kommt gut durch die Nacht und träumt nichts, was ich in die nächste Sendung einbauen kann. Ich bin die Nachtwalkin und sage ciao, ciao.